0: Im Koalitionsausschuss will die Regierungskoalition bis zur Sommerpause über die grundlegenden Reformen entscheiden. Auf der Erlanger Bergkirchweih sollen keine sexistischen Lieder mehr gespielt werden. Die Stadtverwaltung hat Festwirten und Bands eine Liste mit 12 Titeln geschickt, die sie meiden sollen. Darunter Skandal im Sperrbezirk, Laila und mehrere Mickey Krause-Songs. Die Stadt betont, es handle sich nicht um ein Verbot, sondern um eine Empfehlung. Die Zweitliga-Fußballer aus Fürth haben das Relegationshinspiel verloren. Nach dem 0:1 bei Drittligist Essen wird die Luft dünn für das Kleeblatt. Das Rückspiel steigt am Dienstag in Fürth. Heute steht das große DFB-Pokalfinale auf dem Programm. Der FC Bayern trifft in Berlin auf den VfB Stuttgart. Bayern-Coach Schwarz & Company.
1: Das bleibt einfach ein historischer Moment, wenn man diese Pokal in die Luft stehen kann.
0: Anstoß ist um 20 Uhr.
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2: Ich bin Justin Hamm. Heute feiert unser Grundgesetz seinen 77. Geburtstag. Da Demokratie von Menschen lebt, die mitmachen, hat Bundespräsident Steinmeier den ersten deutschlandweiten Mitmachtag ausgerufen. Diana Kramer berichtet.
3: Die Aktionen zum Grundgesetz-Ehrentag laufen schon seit 18. Mai und gehen noch bis Ende des Monats weiter. Das Motto: ganz Deutschland krempelt die Ärmel hoch. Organisiert von Vereinen, Unternehmen und Kommunen gibt es im ganzen Land Aufräumaktionen in Seniorenheimen. Bäume werden geschnitten oder Sportplätze auf Vordermann gebracht. In Zeiten wie diesen würden viele Menschen nach Halt und Orientierung suchen. Genau darum soll es gehen, hatte Steinmeier zum Auftakt erklärt.
2: Die SPD ist bereit zu Kompromissen bei den großen Reformen. Dieses Zeichen hat Parteichef Klingbeil nun an die Union gesendet. Die Blockaden in unserem Land sollen überwunden werden, sagte er der Rheinischen Post. Für die SPD sei dabei entscheidend, dass es gerecht zugeht. Im Koalitionsausschuss will die Regierungskoalition bis zur Sommerpause über den grundlegenden Reformen entscheiden. Auf der Erlanger Bergkirchweih sollen keine sexistischen Lieder mehr gespielt werden. Die Stadtverwaltung hat Festwirten und Bands eine Liste mit 12 Titeln geschickt, die sie meiden sollen. Darunter Skandal im Sperrbezirk, Laila und mehrere Mickey Krause-Songs. Die Stadt betont, es handle sich nicht um ein Verbot, sondern um eine Empfehlung. Die Zweitliga-Fußballer aus Fürth haben das Relegationshinspiel verloren. Nach dem 0:1 bei Drittligist Essen wird die Luft dünn für das Kleeblatt. Das Rückspiel steigt am Dienstag in Fürth. Heute steht das große DFB-Pokalfinale auf dem Programm. Der FC Bayern trifft in Berlin auf den VfB Stuttgart. Bayern-Coach Schwarz & Company.
4: Das bleibt einfach ein historischer Moment, wenn man diese Pokal in die Luft stehen kann.
2: Anstoß ist um 20 Uhr.
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2: Ich bin Justin Hamm. In Apotheken sollen Patientinnen und Patienten künftig mehr Leistungen wie Impfungen, Vorsorge und Tests bekommen können. Das sieht ein Gesetz der schwarz-roten Koalition vor, das der Bundestag nun beschlossen hat. Gesundheitsministerin Wagen sagte, das Gesetz stärke die Apothekenlandschaft auch finanziell und sorge für weniger Bürokratie. Konkret sollen Apotheken neben Impfungen auch neue Leistungen zu Vorbeugung und Früherkennung anbieten können, etwa für Herz-Kreislauf-Erkrankungen, Diabetes und rund ums Rauchen. Beim heutigen ersten bundesweiten Ehrentag zum Geburtstag des Grundgesetzes soll das Ehrenamt in den Fokus gerückt werden. Das ist der Plan von Bundespräsident Steinmeier. Die Stiftung für Engagement und Ehrenamt beklagt zu viel Bürokratie. Viele Vereine müssten ohne hauptamtliche Unterstützung über 6 Stunden Verwaltungsarbeit pro Woche leisten. Das sei zu viel. In Deutschland sind rund 27 Millionen Menschen ehrenamtlich tätig. Eine riesengroße Rauchwolke hat sich am Abend über Nürnberg gebildet. Der Grund: das Dach einer Schulturnhalle war in Brand geraten. Feuerwehr, Rettungsdienst und das Technische Hilfswerk sind immer noch mit rund 200 Kräften im Einsatz. Verletzt wurde ersten Erkenntnissen zufolge niemand. Wegen einer massiven Rauchentwicklung drücke sich der Qualm in die umliegenden Straßen, heißt es. Die Feuerwehr warnt ausdrücklich vor dem Einatmen der Rauchgase. In der Relegation zur zweiten Fußball-Bundesliga hat Fürth keinen guten Start erwischt. Das Hinspiel

0: Gegen Drittligist Essen haben die Mittelfranken mit 0:1 verloren. Fürth-Torjäger Noel Footcoin blieb bei Sky aber optimistisch.
1: Wenn es 0:0 ausgeht, dann kann sich keiner beschweren am Ende des Tages. Die machen ein Standardtor, die kommen jetzt zu uns nach Hause. Und wir sind heimstark und ich bin guter Dinge, dass wir es zu Hause ziehen werden.
0: Das Rückspiel in Fürth findet am Dienstag statt.
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2: Ich bin Justin Hamm. In Apotheken sollen Patientinnen und Patienten künftig mehr Leistungen wie Impfungen, Vorsorge und Tests bekommen können. Das sieht ein Gesetz der schwarz-roten Koalition vor, das der Bundestag nun beschlossen hat. Gesundheitsministerin Wagen sagte, das Gesetz stärke die Apothekenlandschaft auch finanziell und sorge für weniger Bürokratie. Konkret sollen Apotheken neben Impfungen auch neue Leistungen zu Vorbeugung und Früherkennung anbieten können, etwa für Herz-Kreislauf-Erkrankungen, Diabetes und rund ums Rauchen. Beim heutigen ersten bundesweiten Ehrentag zum Geburtstag des Grundgesetzes soll das Ehrenamt in den Fokus gerückt werden. Das ist der Plan von Bundespräsident Steinmeier. Die Stiftung für Engagement und Ehrenamt beklagt zu viel Bürokratie. Viele Vereine müssten ohne hauptamtliche Unterstützung über 6 Stunden Verwaltungsarbeit pro Woche leisten. Das sei zu viel. In Deutschland sind rund 27 Millionen Menschen ehrenamtlich tätig. Eine riesengroße Rauchwolke hat sich am Abend über Nürnberg gebildet. Der Grund: das Dach einer Schulturnhalle war in Brand geraten. Feuerwehr, Rettungsdienst und das Technische Hilfswerk sind immer noch mit rund 200 Kräften im Einsatz. Verletzt wurde ersten Erkenntnissen zufolge niemand. Wegen einer massiven Rauchentwicklung drücke sich der Qualm in die umliegenden Straßen, heißt es. Die Feuerwehr warnt ausdrücklich vor dem Einatmen der Rauchgase. In der Relegation zur zweiten Fußball-Bundesliga hat Fürth keinen guten Start erwischt. Das Hinspiel gegen Drittligist Essen haben die Mittelfranken mit 0:1 verloren. Fürth-Torjäger

0: 0 Footcoin blieb bei Sky aber optimistisch.
1: Wenn es für 0-0 ausgeht, dann kann sich keiner beschweren am Ende des Tages. Die machen ein Standardtor, die kommen jetzt zu uns nach Hause. Und wir sind heimstark und ich bin guter Dinge, dass wir es zu Hause ziehen werden.
0: Das Rückspiel in Fürth findet am Dienstag statt.
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2: Ich bin Justin Hamm. Bürgergeld, Wohngeld, Elterngeld, BAföG. Wer solche oder andere Sozialleistungen empfängt, darf in der nächsten Zeit wohl nicht mit einer Erhöhung rechnen. Unionsfraktionschef Spahn sieht aktuell keinen finanziellen Spielraum dafür. Zu angespannt die Haushaltslage. Dabei hatten Union und SPD im Koalitionsvertrag vereinbart, dass BAföG für Studierende und das Elterngeld erhöht werden. Bei letzterem wird nun sogar über Kürzungen diskutiert. Die Apothekenreform kommt. Der Bundestag hat beschlossen, dass Apotheken künftig weitere Impfungen anbieten können, etwa gegen Tetanus oder Hepatitis. Chronisch Kranke sollen zudem verschreibungspflichtige Medikamente ohne Rezept bekommen können. Kritik kommt vom Verband der Hausärztinnen und Hausärzte, deren Vorsitzender Blumenthal Bayer sagt im ZDF:
3: Ich halte von der Apothekenreform gar nichts. Es ist weder eine Entlastung der Praxen noch eine Verbesserung von Versorgung, sondern es ist ein Dammbruch und es ist auch eine Gefahr von Patientensicherheit.
2: Die Bundesvereinigung Deutscher Apothekerverbände hingegen begrüßte die Reform. Bundesweit finden heute Demonstrationen unter dem Motto Menschenwürde verteidigen statt. Auch in Bayern wird protestiert, in Nürnberg, München und Würzburg sind am Nachmittag Kundgebungen geplant. In München werden 3000 Teilnehmende erwartet. Die Initiatoren fordern die Einleitung eines Verbotsverfahrens gegen die AfD. Diese sei ein Motor für Hass und Gewalt, heißt es. Lukas Podolski beendet seine aktive Fußballkarriere nach dieser Saison mit dem polnischen Klub Żabrze. Das gab der 40 Jahre alte Weltmeister von 2014 via Instagram bekannt. Und der Blick auf die Relegation zur zweiten Liga. Fürth hat am Abend das Hinspiel bei Drittligist Essen verloren. 0:1 hieß es an der Hafenstraße. Das Rückspiel in Fürth steigt am Dienstag.
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2: Ich bin Justin Hamm. Bürgergeld, Wohngeld, Elterngeld, BAföG. Wer solche oder andere Sozialleistungen empfängt, darf in der nächsten Zeit wohl nicht mit einer Erhöhung rechnen. Unionsfraktionschef Spahn sieht aktuell keinen finanziellen Spielraum dafür. Zu angespannt die Haushaltslage. Dabei hatten Union und SPD im Koalitionsvertrag vereinbart, dass BAföG für Studierende und das Elterngeld erhöht werden. Bei letzterem wird nun sogar über Kürzungen diskutiert. Die Apothekenreform kommt. Der Bundestag hat beschlossen, dass Apotheken künftig weitere Impfungen anbieten können, etwa gegen Tetanus oder Hepatitis. Chronisch Kranke sollen zudem verschreibungspflichtige Medikamente ohne Rezept bekommen können. Kritik kommt vom Verband der Hausärztinnen und Hausärzte, deren Vorsitzender Blumenthal-Bayer sagt im ZDF:
3: Ich halte von der Apothekenreform gar nichts. Es ist weder eine Entlastung der Praxen noch eine Verbesserung von Versorgung, sondern es ist ein Dammbruch und es ist auch eine Gefahr für Patientensicherheit.
2: Die Bundesvereinigung Deutscher Apothekerverbände hingegen begrüßte die Reform. Bundesweit finden heute Demonstrationen unter dem Motto Menschenwürde verteidigen statt. Auch in Bayern wird protestiert, in Nürnberg, München und Würzburg sind am Nachmittag Kundgebungen geplant. In München werden 3000 Teilnehmende erwartet. Die Initiatoren fordern die Einleitung eines Verbotsverfahrens gegen die AfD. Diese sei ein Motor für Hass und Gewalt, heißt es. Lukas Podolski beendet seine aktive Fußballkarriere nach dieser Saison mit dem polnischen Klub Żabrze. Das gab der 40 Jahre alte Weltmeister von 2014 via Instagram bekannt. Und der Blick auf die Relegation zur zweiten Liga: Fürth hat am Abend das Hinspiel bei Drittligist Essen verloren. 0:1 hieß es an der Hafenstraße. Das Rückspiel in Fürth steigt am Dienstag.
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2: Ich bin Justin Hamm. Guten Morgen. Heute feiert unser Grundgesetz seinen 77. Geburtstag. Da Demokratie von Menschen lebt, die mitmachen, hat Bundespräsident Steinmeier den ersten deutschlandweiten Mitmachtag ausgerufen. Diana Kramer berichtet.
3: Die Aktionen zum Grundgesetz-Ehrentag laufen schon seit 18. Mai und gehen noch bis Ende des Monats weiter. Das Motto: Ganz Deutschland krempelt die Ärmel hoch. Organisiert von Vereinen, Unternehmen und Kommunen gibt es im ganzen Land Aufräumaktionen in Seniorenheimen. Bäume werden geschnitten oder Sportplätze auf Vordermann gebracht. In Zeiten wie diesen würden viele Menschen nach Halt und Orientierung suchen. Genau darum soll es gehen, hatte Steinmeier zum Auftakt erklärt.
2: Die SPD ist bereit zu Kompromissen bei den großen Reformen. Dieses Zeichen hat Parteichef Klingbeil nun an die Union gesendet. Die Blockaden in unserem Land sollen überwunden werden, sagte er der Rheinischen Post. Für die SPD sei dabei entscheidend, dass es gerecht zugeht. Im Koalitionsausschuss will die Regierungskoalition bis zur Sommerpause über den grundlegenden Reformen entscheiden. Eine riesengroße Rauchwolke hat sich am Abend über Nürnberg gebildet. Der Grund: Das Dach einer Schulturnhalle war in Brand geraten. Feuerwehr, Rettungsdienst und das Technische Hilfswerk sind immer noch mit rund 200 Kräften im Einsatz. Verletzt wurde ersten Erkenntnissen zufolge niemand. Wegen einer massiven Rauchentwicklung drücke sich der Qualm in die umliegenden Straßen, heißt es. Die Feuerwehr warnt ausdrücklich vor dem Einatmen der Rauchgase. Für die Fußballer aus Fürth wird es im Kampf um den Verbleib in der zweiten Bundesliga immer enger. Das Kleeblatt hat das Relegationshinspiel bei Drittligist Essen mit 0:1 verloren. Das entscheidende Rückspiel in Fürth steigt am Dienstag. Ein ganz großes Spiel findet heute Abend in Berlin statt. Der FC Bayern trifft um 20 Uhr im DFB-Pokalfinale auf den VfB Stuttgart.
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2: Ich bin Justin Hamm. Guten Morgen. Heute feiert unser Grundgesetz seinen 77. Geburtstag. Da Demokratie von Menschen lebt, die mitmachen, hat Bundespräsident Steinmeier den ersten deutschlandweiten Mitmachtag ausgerufen. Diana Kramer berichtet.
3: Die Aktionen zum Grundgesetz-Ehrentag laufen schon seit 18. Mai und gehen noch bis Ende des Monats weiter. Das Motto: ganz Deutschland krempelt die Ärmel hoch. Organisiert von Vereinen, Unternehmen und Kommunen gibt es im ganzen Land Aufräumaktionen in Seniorenheimen. Bäume werden geschnitten oder Sportplätze auf Vordermann gebracht. In Zeiten wie diesen würden viele Menschen nach Halt und Orientierung suchen. Genau darum soll es gehen, hatte Steinmeier zum Auftakt erklärt.
2: Die SPD ist bereit zu Kompromissen bei den großen Reformen. Dieses Zeichen hat Parteichef Klingbeil nun an die Union gesendet. Die Blockaden in unserem Land sollen überwunden werden, sagte er der Rheinischen Post. Für die SPD sei dabei entscheidend, dass es gerecht zugeht. Im Koalitionsausschuss will die Regierungskoalition bis zur Sommerpause über die grundlegenden Reformen entscheiden. Eine riesengroße Rauchwolke hat sich am Abend über Nürnberg gebildet. Der Grund: das Dach einer Schulturnhalle war in Brand geraten. Feuerwehr, Rettungsdienst und das Technische Hilfswerk sind immer noch mit rund 200 Kräften im Einsatz. Verletzt wurde ersten Erkenntnissen zufolge niemand. Wegen einer massiven Rauchentwicklung drücke sich der Qualm in die umliegenden Straßen, heißt es. Die Feuerwehr warnt ausdrücklich vor dem Einatmen der Rauchgase. Für die Fußballer aus Fürth wird es im Kampf um den Verbleib in der zweiten Bundesliga immer enger. Das Kleeblatt hat das Relegationshinspiel bei Drittligist Essen mit 0:1 verloren. Das entscheidende Rückspiel in Fürth steigt am Dienstag. Ein ganz großes Spiel findet heute Abend in Berlin statt. Der FC Bayern trifft um 20 Uhr im DFB-Pokalfinale auf den VfB Stuttgart.
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2: Ich bin Dominik Schweiger. Guten Morgen. Zum ersten Mal gibt es heute den von Bundespräsident Steinmeier initiierten Ehrentag. Zum 77. Geburtstag des Grundgesetzes soll der Fokus vor allem aufs Ehrenamt gelegt werden. Steinmeier ruft die Menschen dazu auf, sich für das Gelingen der Demokratie zu engagieren. In Kommunen, Vereinen und Unternehmen gibt es heute zahlreiche Aktionen, um für das Ehrenamt zu werben. Eine dichte Rauchwolke über der Stadt und rund 200 Kräfte im Einsatz. Ein Großbrand an einer Nürnberger Schule hat am Abend und in der Nacht für Aufsehen gesorgt. Justin Hamm berichtet.
3: Gegen 20 Uhr ging der Notruf ein, das Dach einer Schulturnhalle hatte Feuer gefangen. Warum, ist noch unklar. Feuerwehr, Rettungsdienst und das Technische Hilfswerk rückten aus. Die Bauweise der Turnhalle und die angrenzende Oberleitung der Straßenbahn erschwerten die Löscharbeiten. Anwohner sollen Türen und Fenster weiter geschlossen halten. Die Einsatzkräfte warnen vor dem gefährlichen Rauch.
2: Bürgergeld, Elterngeld, BAföG. Wer solche und andere Sozialleistungen empfängt, darf in der nächsten Zeit wohl nicht mit einer Erhöhung rechnen. Unionsfraktionschef Spahn sieht aktuell keinen finanziellen Spielraum dafür. Zu angespannt ist die Haushaltslage. Dabei hatten Union und SPD eigentlich im Koalitionsvertrag vereinbart, das BAföG für Studierende und das Elterngeld zu erhöhen. Bei letzterem wird nun sogar über Kürzungen diskutiert. Die Zweitliga-Fußballer aus Fürth haben das Relegationshinspiel verloren. Nach dem 0:1 bei Drittligist Essen wird die Luft dünn für das Kleeblatt. Das Rückspiel steigt am Dienstag in Fürth. Heute steht das große DFB-Pokalfinale auf dem Programm. Der FC Bayern trifft in Berlin auf den VfB Stuttgart. Dazu Bayern-Coach Vincent Kompany.
4: Das bleibt einfach ein historischer Moment, wenn man diese Pokal in die Luft stehen kann.
2: Anstoß ist um 20 Uhr.
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5: Ein richtig angenehmer Frühsommertag heute. Die Sonne ist gut dabei, nur ein paar lockere Wolken sind unterwegs. Angenehm warm, so um die 25 Grad. Passt auch gut für den ersten Biergartenbesuch. Regen kein Thema und der Galaxy Wetter Trend, der zeigt noch ein bisschen mehr Sommer. Es wird noch wärmer, geht Richtung 30 Grad Marke, also noch angenehmer in den nächsten Tagen. Zwischendurch kann es ein bisschen schwüler werden und vereinzelt sind dann kurze, aber leichte Schauer möglich.
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0: Dieser Foodtrend aus London schwappt gerade zu uns rüber.
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0: Und zwar geht es um frittierte Gnocchi.
2: Ja, ich fürchte, da fällt vielen Italienern jetzt erstmal das Glas Chianti aus der Hand. Ich möchte mich distanzieren auch schon, es tut mir leid.
0: Was erlaube, ja. Soll aber ein ziemlich geiler Scheiß sein, dass es in London mittlerweile sogar schon eigene Läden für diese frittierten Gnocchi gibt. Und jetzt kommt's, die gibt's in herzhaft, mit Fisch, Salami oder auch Salat und auch in süß. Da ist dann zum Beispiel Schokosoße drauf oder als Topping auch Sahne und so bunte Dekostreusel.
2: Ich merke schon, ich muss jetzt innerlich stark sein.
0: Ja, könnt ihr euch auch zu Hause einfach mal nachmachen, fertige Gnocchi aus der Packung nehmen, zum Beispiel in Airfryer reinhauen und dann nach Lust und Laune kombinieren und genießen.
3: Ich habe fertig.
0: Na? Genau. Ist eine gute Sache, frittierte Gnocchi.
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2: Heute liefert das Wetter genau das, was wir uns alle wünschen. Freundlich und entspannt sein. Die Sonne übernimmt hier ganz klar das Kommando. Dazu ein paar harmlose Wolken. Der Topwert 25 Grad. Also genau dieser Bereich, in dem die Jacke irgendwann nur noch so zur Sicherheit dabei ist, sollte größtenteils trocken bleiben. Und der Galaxy-Wetter-Trend, es geht richtig in den Sommermodus. Maximal 30 Grad. Also richtig schön warm und lokal sind ein paar kurze, aber leichte Schauer möglich.
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1: Guten Morgen. Diese Umfrage könnte jetzt heute früh bei vielen Paaren für Zündstoff am Frühstückstisch sorgen. Laut der Studie einer Unternehmensberatung, haltet euch fest, sucht rund jeder Zweite auf Betriebssommerfesten ein sexuelles Abenteuer oder einen neuen Partner.
2: Jesus, wer ist es?
1: Ja.
2: Weil wir haben ja auch bald wieder Sommerfest.
1: Das
2: du
1: stimmt.
2: Oder ich?
1: Also ich,
2: wenn,
1: ich
2: jeder
1: nicht.
2: Zweite, wenn die Umfrage stimmt.
1: Ich nicht. Gerade mal 11% der Befragten geht es um andere Dinge, wie Teamgeist stärken oder Kontakte pflegen. Alle anderen wollen nur, ne?
2: Ja, ich habe es gestern schon gelesen gehabt und habe dann auch mit unserem Chef drüber gesprochen. Sage ich, hey, haben Sie schon gehört? Jeder Zweite will Sex auf dem Sommerfest. Und hat, weißt du, was er gesagt hat?
1: Ha?
2: Wie jeder Zweite? Wir waren doch letztes Jahr zu dritt.
1: Oh.
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6: Ich bin Dominik Schweiger. Guten Morgen. Unser Grundgesetz feiert heute Geburtstag. Unsere Demokratie lebt ja davon, dass die Menschen mitmachen. Deswegen hat Bundespräsident Steinmeier für heute den ersten deutschlandweiten Mitmachtag ausgerufen. Einen Tag fürs Ehrenamt. Mehr von Diana Kramer.
7: Die Aktionen zum Grundgesetz-Ehrentag laufen schon seit 18. Mai und gehen noch bis Ende des Monats weiter. Das Motto: ganz Deutschland krempelt die Ärmel hoch. Organisiert von Vereinen, Unternehmen und Kommunen gibt es im ganzen Land Aufräumaktionen in Seniorenheimen. Bäume werden geschnitten oder Sportplätze auf Vordermann gebracht. In Zeiten wie diesen würden viele Menschen nach Halt und Orientierung suchen. Genau darum soll es gehen, hatte Steinmeier zum Auftakt erklärt.
6: Eigentlich hatte sich die schwarz-rote Koalition in ihrem Koalitionsvertrag ja darauf geeinigt, das BAföG und das Elterngeld anzuheben. Uns Fraktionschef Spahn meint jetzt aber, dafür ist kein Geld da. Das gleiche gilt für andere staatliche Leistungen, wie zum Beispiel das Bürgergeld oder das Wohngeld. Eigentlich hatte sich die Union und die SPD auf eine BAföG-Reform geeinigt. Unter anderem sollte die Wohnkostenpauschale von 380 Euro auf 440 Euro im Monat steigen. Die Löscharbeiten an der brennenden Turnhalle in Nürnberg sollen wohl den ganzen Tag dauern. Es geht jetzt darum, die letzten Glutnester zu löschen. In der Nacht war das Dach der Turnhalle komplett in Flammen gestanden und ist eingestürzt. Zeitweise waren knapp 200 Kräfte im Einsatz. Über Nürnberg hing eine dichte Rauchwolke. Warum das Feuer ausgebrochen ist, ist noch völlig unklar. In Berlin ist heute Finale im DFB-Pokal. Ab 20 Uhr stehen sich der FC Bayern und der VfB Stuttgart gegenüber. Für den deutschen Rekordmeister geht's um das Double nach der Meisterschaft in der Bundesliga. Und in der zweiten Liga muss Greuther Fürth weiter zittern. Das Kleeblatt hat sein Relegationshinspiel gegen Drittligist Essen mit 0:1 verloren. Das Rückspiel ist am Dienstag.
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8: Ein richtig angenehmer Frühsommertag heute. Die Sonne ist gut dabei, nur ein paar lockere Wolken sind unterwegs. Angenehm warm, so um die 25 Grad. Passt auch gut für den ersten Biergartenbesuch. Regen kein Thema und der Galaxy-Wettertrend, der zeigt noch ein bisschen mehr Sommer. Es wird noch wärmer, geht Richtung 30 Grad Marke, also noch angenehmer in den nächsten Tagen. Zwischendurch kann es ein bisschen schwüler werden und vereinzelt sind dann kurze, aber leichte Schauer möglich.
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2: Hey, jetzt bin ich wirklich mal gespannt, was da rauskommt. Jeden Mittwoch um diese Zeit wird gequizt. Dippy liest eine Kundenbewertung aus dem Netz vor. Wir müssen alle raten, was es ist.
3: Dank Akku, super leicht und ungebunden, diesem zarten Ding, sieht man die Kraft gar nicht an. Marschierte einfach nur so durch, sodass ich mit meiner Frau sogar noch ein Tässchen Kaffee trinken konnte. Einölen nicht vergessen.
2: Also ich habe schon gesagt, Sexspielzeug oder Staubsaugerroboter.
3: Ich weiß nicht, welche Sexspielzeuge du zu Hause hast.
2: Das klingt so komisch, ich habe gar keine.
3: Und unser Staubsaugerroboter ist es nicht.
2: Was soll das bitte sein? Claudia, hast du eine Idee?
4: Vielleicht zum Backen irgendwas? Einölen. Aber was ölt man denn ein? Eine Pfanne? Irgendwas? Weiß ich nicht, zum Brotbacken? Fleisch brutzeln? Grillfleisch?
2: Ganz gut. Irgendwie so eine Kuchenform oder sowas.
3: Mit Akku.
2: Ja,
3: merkst du jetzt selbst, ja, ne? Gute stimmt. Idee, danke fürs Mitmachen, aber ne, also falsch. Ist es nicht Pfanne, Grillfleisch backen.
2: Ah, okay. Sabrina, was denkst du?
5: Vielleicht so ein Staubsauger-Akku und viel Power, da denke ich gleich selber an meinen Staubsauger.
2: Ja, muss ja kein Roboter sein, ne?
3: Ja, also ist es nicht, aber du, also mit Roboter lagst du schon nicht falsch, aber es ist kein Staubsaugroboter oder
2: Wischroboter.
3: Nein, einölen nicht vergessen.
2: Was ist es? Komm.
3: Es ist ein Mähroboter.
2: Nein.
3: Und da muss man die Schneidewerkzeuge immer einölen, damit er auch ordentlich schneidet.
2: Oh Gott. Also da, ich habe keinen Garten.
3: Ja, kann man schon mal drauf. Man muss sich auch ein bisschen anstrengen mal bei der Kategorie.
2: Mähroboter, du mit deinen Luxusartikeln hier.
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5: Heute liefert das Wetter genau das, was wir uns alle wünschen. Freundlich und entspannt sein. Die Sonne übernimmt hier ganz klar das Kommando. Dazu ein paar harmlose Wolken. Der Topwert 25 Grad. Also genau dieser Bereich, in dem die Jacke irgendwann nur noch so zur Sicherheit dabei ist, sollte größtenteils trocken bleiben. Und der Galaxy-Wetter-Trend, es geht richtig in den Sommermodus. Maximal 30 Grad. Also richtig schön warm und lokal sind ein paar kurze, aber leichte Schauer möglich.
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0: der Standpunkt, den du in dieser Diskussion vertrittst, der ist so unhöflich und so daneben, kann ich wirklich nicht anders sagen.
1: Der ist einfach nur logisch.
0: Nee. Ich bin echt ein bisschen aufgebracht. Es geht ums Thema Wandern. Und ich habe heute Morgen erzählt, dass ich letztes Wochenende wandern war. Pottenstein, Klumpertal, kennt ihr vielleicht. Und du läufst durch den Wald, da ist niemand. Und plötzlich kommt dir jemand entgegen. Und dann grüße ich diese Leute. Ja, der läuft an dir vorbei und jetzt ist die Frage, grüßen oder Klappe halten? Und ich sage ganz klar grüßen. Ich mache sogar noch Unterschiede. Bei älteren Menschen sage ich grüß Gott, sonst sage ich in der Regel eigentlich Servus oder Hallo.
1: Also ich, wenn irgendwo reinkomme, in den Imbiss oder in ein Geschäft, dann grüßt man ja auch, ist ja logisch, hallo, wenn man was möchte, was kaufen möchte, ja, wie auch immer. Aber wenn ich doch in der Fußgängerzone zum Beispiel unterwegs bin oder mich an die Bushaltestelle hinstelle, dann gehe ich doch auch nicht hin und sage, hallo, ich wollte nur sagen, ich bin der Tippi, servus, ja, grüß Gott, ach, Sie sind älter, grüß Gott, hallo. Wieso soll ich dann im Wald jemanden grüßen?
0: Das ist Schwachsinn.
1: Ist total weird.
0: Nein, dein Vergleich hinkt komplett.
1: Und man muss ja auch aufpassen, was für Menschen da unterwegs sind. Du, kannst du öfter machen, dann wirst du halt der Star bei Rudi Zerne und wirst von den Pilzsammler irgendwann gefunden.
0: 0800 92 90 92 9. Anruf oder WhatsApp zu uns. Robert, wie denkst denn du?
2: Es kommt immer darauf an, wie man selber drauf ist und in welcher Situation man ist. In der Innenstadt würde ich auch niemanden grüßen, außer ich kenne ihn. Aber im Wald ist es was anderes, denn das ist einfach eine Höflichkeitsform.
0: Absolut. So, rüber in Leitung 2. Theresa ist dran. Guten Morgen.
3: Guten Morgen. Also ich bin nicht im Tippi seiner Ansicht. Wenn ich jetzt zum Beispiel im Wald bin, natürlich grüße ich den einzigen Menschen, den ich da sehe. Einfach das Servus oder Grüß Gott kommt aufs Alter an, ne? Ich gehe jetzt nicht durch die Fußgängerzone und sage zu allen, hallo, wie schön, dass es Sie gibt.
1: Eben. Nein,
3: dafür hat man keine Zeit. Aber wenn man einen Menschen begegnet, dann kann man doch mal hallo sagen.
1: Ja, aber die Logik erschließt sich mir nicht, die dahinter ist. Und du weißt ja gar nicht, wer dir da entgegenkommt. Vielleicht ist derjenige gefährlich, wird gesucht, per Haftbefehl, keine Ahnung. Der hat vielleicht schon 3 Bier, der checkt das gar nicht mehr.
0: Aber das ist doch Quatsch, das könnte der doch von dir auch denken.
3: Wenn der 3 Bier hat, dann hast du wenigstens ein lustiges Erlebnis und kannst dich super mit ihm unterhalten.
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3: Ich bin Dominik Schweiger. Guten Morgen. Wir kratzen dieses Wochenende an einigen Stellen in Deutschland an der 30-Grad-Marke. Bei den Temperaturen dürfte es viele an die Badeseen und in die Freibäder ziehen. Die Bäder haben aber ein Problem. Es fehlen Bademeisterinnen und Bademeister. Laut dem Bundesverband Deutscher Schwimmmeister ist nur etwas mehr als die Hälfte der offenen Stellen besetzt. Ein Grund sei, dass viele Beschäftigte in Rente gehen, heißt es. Es scheint so, als hätten wir bei den Einbürgerungen einen neuen Rekord erreicht. Laut einem Bericht der Welt am Sonntag haben vergangenes Jahr fast 310.000 Menschen die deutsche Staatsbürgerschaft bekommen. Hintergrund ist unter anderem, dass die Regeln für die Einbürgerung mittlerweile leichter sind. Außerdem rechnen viele Behörden damit, dass künftig mehr Ukrainer einen deutschen Pass beantragen werden. In Nürnberg brennt immer noch das Dach einer Schulturnhalle. Nach Angaben der Feuerwehr war das Feuer in der Nacht ausgebrochen. Mittlerweile ist das Dach eingestürzt. Die Löscharbeiten sollen voraussichtlich noch den ganzen Tag über dauern. Ein Feuerwehrmann wurde bei dem Einsatz leicht verletzt. Wegen des starken Rauchs hatten die Behörden die Menschen zwischenzeitlich aufgefordert, Fenster und Türen geschlossen zu halten. Die Ursache des Brandes ist noch unklar. Am Abend treffen der FC Bayern und der VfB Stuttgart im DFB-Pokalfinale aufeinander. Die Münchner stehen zum 25. Mal im Pokalendspiel und gehen als Favorit in die Partie in Berlin. Uli Reitinger berichtet.
4: Zum ersten Mal seit 6 Jahren stehen die Bayern mal wieder in einem DFB-Pokalfinale. Und der Druck ist nicht unerheblich. Geht das heute schief, steht am Ende nur die Meisterschaft. Das ist eigentlich zu wenig für die hohen bayerischen Ansprüche. Der Rekordpokalsieger muss auf Manuel Neuer verzichten. Der hat Wade. Beim VfB Stuttgart sagen sie, wir haben beim Triumph letztes Jahr Blut geleckt. Eine erfolgreiche Titelverteidigung gegen die übermächtigen Bayern. Die Fans träumen.
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5: Ein richtig angenehmer Frühsommertag heute. Die Sonne ist gut dabei, nur ein paar lockere Wolken sind unterwegs. Angenehm warm, so um die 25 Grad. Passt auch gut für den ersten Biergartenbesuch. Regen kein Thema und der Galaxy-Wetter-Trend, der zeigt noch ein bisschen mehr Sommer. Es wird noch wärmer, geht Richtung 30 Grad-Marke, also noch angenehmer in den nächsten Tagen. Zwischendurch kann es ein bisschen schwüler werden und vereinzelt sind dann kurze, aber leichte Schauer möglich.
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0: Dieser Foodtrend aus London schwappt gerade zu uns rüber.
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0: Und zwar geht es um frittierte Gnocchi.
2: Ja, ich fürchte, da fällt vielen Italienern jetzt erstmal das Glas Chianti aus der Hand. Ich möchte mich distanzieren, aber schon, es tut mir leid.
0: Was erlaube? Ja. Ja. Soll aber ein ziemlich geiler Scheiß sein, dass es in London mittlerweile sogar schon eigene Läden für diese frittierten Gnocchi gibt. Und jetzt kommt's, die gibt's in herzhaft, mit Fisch, Salami oder auch Salat und auch in süß. Da ist dann zum Beispiel Schokosoße drauf oder als Topping auch Sahne und so bunte Dekostreusel.
2: Ich merke schon, ich muss jetzt innerlich stark sein.
0: Ja, könnt ihr euch auch zu Hause einfach mal nachmachen, fertige Gnocchi aus der Packung nehmen, zum Beispiel in Airfryer reinhauen und dann nach Lust und Laune kombinieren und genießen.
3: Ich habe fertig.
0: Na, genau. Ist eine gute Sache, frittierte Gnocchi.
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4: Heute liefert das Wetter genau das, was wir uns alle wünschen. Freundlich und entspannt sein. Die Sonne übernimmt hier ganz klar das Kommando. Dazu ein paar harmlose Wolken. Der Topwert 25 Grad. Also genau dieser Bereich, in dem die Jacke irgendwann nur noch so zur Sicherheit dabei ist, sollte größtenteils trocken bleiben. Und der Galaxy-Wetter-Trend, es geht richtig in den Sommermodus. Maximal 30 Grad, also richtig schön warm. Und lokal sind ein paar kurze, aber leichte Schauer möglich.
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0: Guten Morgen. Diese Umfrage könnte jetzt heute früh bei vielen Paaren für Zündstoff am Frühstückstisch sorgen. Laut der Studie einer Unternehmensberatung, haltet euch fest, sucht rund jeder Zweite auf Betriebssommerfesten ein sexuelles Abenteuer oder einen neuen Partner.
1: Jesus, wer ist es?
0: Ja.
1: Weil wir haben ja auch bald wieder Sommerfest,
0: das
1: du
0: stimmt.
1: Oder ich?
0: Also ich,
1: Jeder Zweite, wenn die Umfrage stimmt.
0: Ich nicht. Gerade mal 11% der Befragten geht es um andere Dinge, wie Teamgeist stärken oder Kontakte pflegen. Alle anderen wollen nur, ne?
1: Ja, ich habe es gestern schon gelesen gehabt und habe dann auch mit unserem Chef drüber gesprochen. Sage ich, hey, haben Sie schon gehört? Jeder Zweite will Sex auf dem Sommerfest. Und hat, weißt du, was er gesagt hat?
0: Ha?
1: Wie jeder Zweite? Wir waren doch letztes Jahr zu dritt.
0: Oh.
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18: Ich bin Dominik Schweiger. Guten Morgen. Unionsfraktionschef Spahn sieht derzeit keinen Spielraum für höhere Sozialleistungen. Etwa Elterngeld oder BAföG könnten auf absehbare Zeit wohl nicht erhöht werden, hat er dem Münchner Merkur gesagt. Die Haushaltslage sei zu angespannt. Unterdessen hat Finanzminister

0: Lingbeil Kompromissbereitschaft bei den geplanten Reformen angekündigt. Bis zur Sommerpause will sich die Koalition unter anderem mit Steuern, Rente und dem Arbeitsmarkt beschäftigen. Jetzt am warmen Wochenende dürfte es viele Menschen an Badeseen und in Freibäder ziehen. Die Bäder kämpfen allerdings weiter mit Personalmangel. Nach Angaben des Bundesverbands Deutscher Schwimmmeister ist derzeit nur etwas mehr als die Hälfte der offenen Stellen für Bademeisterinnen und Bademeister besetzt. Ein Grund ist demnach, dass viele Beschäftigte in Rente gehen. Bundesweit finden heute Demos unter dem Motto Menschenwürde verteidigen statt. Auch in Bayern wird protestiert. In Nürnberg, München und Würzburg sind am Nachmittag Kundgebungen angemeldet. In München werden 3000 Teilnehmende erwartet. Die Initiatoren fordern die Einleitung eines Verbotsverfahrens gegen die AfD. Diese sei ein Motor für Hass und Gewalt, heißt es. Heute Abend steht das große DFB-Pokal-Finale auf dem Programm. Der FC Bayern trifft in Berlin auf den VfB Stuttgart. Dazu Bayern-Coach Vincent Kompany.
1: Das bleibt einfach ein historischer Moment, wenn man diese Pokal in die Luft stehen kann.
0: Anstoß ist um 20 Uhr.
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3: Richtig schönes Sommerwetter hier bei uns in der Region. Die Temperaturen klettern im Tagesverlauf auf 29 Grad. Also perfekt eigentlich für einen Stopp bei der Lieblings-Eisdiele oder vielleicht doch dann auch einen schönen Tag im Freibad. Der Radio Galaxy Wettertrend morgen am Sonntag, da bleibt's auch richtig, richtig schön. Wir erreichen 30 Grad, ganz viel Sonnenschein dabei, auch Montag und Dienstag. Da sogar Temperaturen von bis zu 32 Grad.
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3: Und da ist aktuell noch alles ruhig auf den Straßen. Habt ihr was gesehen? Ein Stau, ein Blitzer? Ruft mich gerne an oder schreibt ganz einfach eine WhatsApp an die 0800 007 0076. Danke euch und eine gute Fahrt wünsche ich.
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1: Ein schönes Wochenende euch, Max bei Radio Galaxy. Habt ihr das mitbekommen? Tom Kaulitz wird Fußballexperte. Damit habe ich jetzt wirklich nicht gerechnet. Der Tokyo Hotel Star gehört bei der Fußball-WM 2026 nämlich offiziell zum Team von Magenta TV als sogenannter Fan-Experte. Er vertritt also die Sicht eines richtigen Fußballfans. Also Fan ist er ja auf jeden Fall, hat er ja hin und wieder auch in seinem Podcast erwähnt. Aber dass er sich auch so gut auskennt, ne? Respekt, da bin ich mal sehr gespannt, wie er denn da abschneidet. Er ist ja sehr fußballverrückt, totaler Fan vom FC Bayern München und Tom wird bei der Fußball-WM quer durch die USA reisen und bei Spielen dann dabei sein. Unter anderem wird er Thomas Müller und auch Jürgen Klopp interviewen. Ehrlich gesagt, ich habe überhaupt keine Ahnung von Fußball, aber gut, ne, ich freue mich dann vor allem auf die richtig gute Stimmung bei den Public Viewings bei uns in der Region und irgendwie bei richtig gutem Wetter dann die Spiele genießen. Und natürlich freue ich mich auch auf die Halbzeitshow beim Finale der Fußballweltmeisterschaft 2026. Die besten aktuellen Hits auch, um durch diese Weltmeisterschaft zu

0: Kommt gut durch diesen Samstagvormittag. Die besten aktuellen Hits, die bekommt ihr hier bei uns bei Radio Galaxy. Gleich mit so ein bisschen Selbstliebe, kann man sagen. Und zwar von Kamrat, Hug Yourself. Maya Smith ist mit am Start und Clean Bandit Symphony. Die besten aktuellen Hits.
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0: Und da ist aktuell noch alles ruhig auf den Straßen. Habt ihr was gesehen? Ein Stau, ein Blitzer? Ruft mich gerne an oder schreibt ganz einfach eine WhatsApp an die 0800 007 0076. Danke euch und eine gute Fahrt wünsche ich.
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Ein schönes Wochenende euch, Max bei Radio Galaxy, und an der Stelle auch schöne Ferien an alle Schülerinnen und Schüler und natürlich auch an alle Lehrkräfte. Ordentlich was los ist an dem Wochenende natürlich auf den Straßen, aber auch an den Flughäfen in der Region. Am Albrecht-Dürer-Airport Nürnberg, da werden 283.000 Passagiere in den Ferien erwartet. Da geht's dann zum Beispiel nach Mallorca, ist besonders beliebt, aber auch nach Antalya und nach Frankfurt. Gut, da kann man dann sehr gut umsteigen und dann weiterfliegen. Alleine in München werden jetzt am Wochenende über 2.500 Starts und Landungen erwartet. Also für viele geht's jetzt in den Urlaub, und für alle, die daheim bleiben, ich meine, wir haben ja auch richtig schönes Wetter hier bei uns in der Region. Also ich würde mal sagen, lässt sich auch sehr gut aushalten. Die besten aktuellen Hits auch für dieses richtig gute Wetter gibt's hier bei uns bei Radio Galaxy. 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

0: Ein schönes Wochenende euch, Max bei Radio Galaxy. Vielleicht sitzt ihr gerade noch am Frühstückstisch gemeinsam mit der Familie. Vielleicht ja auch draußen an der frischen Luft. Das Wetter ist ja richtig schön, auch die nächsten Tage. Also eigentlich perfekt, um das Ganze draußen zu genießen, auch schon jetzt am Morgen. Die besten aktuellen Hits, die liefern wir auch natürlich gleich nach 10 für euch. Wir haben unter anderem mit am Start Leonie, unser gute Laune-Garant schlechthin, Don't Worry. Außerdem Kygo mit Donna Summer, Hard Stuff und Wonderful Life 25. Die besten aktuellen Hits.
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15: Ich bin Dominik Schweiger. Es scheint so, als hätten wir bei den Einbürgerungen einen neuen Rekord erreicht. Laut einem Bericht der Welt am Sonntag haben vergangenes Jahr fast 310.000 Menschen die deutsche Staatsbürgerschaft bekommen. Hintergrund ist unter anderem, dass die Regeln für die Einbürgerung mittlerweile leichter sind. Außerdem rechnen viele Behörden damit, dass künftig mehr Ukrainer einen deutschen Pass beantragen werden.

0: Das Grundgesetz wird heute 77 Jahre alt. Zu dem Anlass hat Bundespräsident Steinmeier zum ersten Mal einen deutschlandweiten Mitmachtag für Ehrenamt und gesellschaftliches Engagement ausgerufen. Unter dem Motto »Ganz Deutschland krempelt die Ärmel hoch« laufen noch bis Ende des Monats viele Aktionen, zum Beispiel Aufräumarbeiten, Hilfe in Seniorenheimen oder Arbeiten auf Sportplätzen. In Nürnberg brennt immer noch das Dach einer Schulturnhalle. Nach Angaben der Feuerwehr war das Feuer in der Nacht ausgebrochen. Mittlerweile ist das Dach eingestürzt. Die Löscharbeiten sollen voraussichtlich noch den ganzen Tag über dauern. Ein Feuerwehrmann wurde bei dem Einsatz leicht verletzt. Wegen des starken Rauchs hatten die Behörden die Menschen zwischenzeitlich aufgefordert, Fenster und Türen geschlossen zu halten. Die Ursache des Brandes ist noch unklar. Am Abend treffen der FC Bayern und der VfB Stuttgart im DFB-Pokalfinale aufeinander. Die Münchner stehen zum 25. Mal im Pokalendspiel und gehen als Favorit in die Partie in Berlin. Uli Reitinger berichtet.
1: Zum ersten Mal seit 6 Jahren stehen die Bayern mal wieder in einem DFB-Pokalfinale. Und der Druck ist nicht unerheblich, geht das heute schief, steht am Ende nur die Meisterschaft. Das ist eigentlich zu wenig für die hohen bayerischen Ansprüche. Der Rekordpokalsieger muss auf Manuel Neuer verzichten, der hat Wade. Beim VfB Stuttgart sagen sie, wir haben beim Triumph letztes Jahr Blut geleckt. Eine erfolgreiche Titelverteidigung gegen die übermächtigen Bayern, die Fans träumen.
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3: Traumhaftes Wetter heute bei uns an diesem Samstag. Es ist richtig heiß bei uns in der Region. Wir erreichen Top-Temperaturen von 27 Grad. Der Radio Galaxy Wettertrend. Morgen am Sonntag ist es auch richtig schön. Sogar 30 Grad sind da drin. Und auch am Montag starten wir sommerlich in die neue Woche. 29 Grad sind da die Maxi-Werte.
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3: Hallo liebe Autofahrer. Eine Meldung habe ich für euch für die A73 zu Richtung Nürnberg zwischen Breitengüßbach Süd und dem Kreuz Bamberg. Da haben wir Gegenstände auf der Fahrbahn. Sonst ist alles frei. Wenn ihr was gesehen habt, einen Stau, einen Blitzer, ruft gerne an oder schreibt eine WhatsApp an die 0800 007 0076. Danke euch und eine gute Fahrt.
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im Vogel- und Tierpark Abensberg in Niederbayern gibt es gerade den Tierparkstar überhaupt. Känguru-Baby Ellie. Ja, Max hier für euch bei Radio Galaxy. Die Kleine, die ist gerade mal ja, rund 30 cm groß, wiegt etwa 1 Kilo und lebt aktuell, Achtung, im Pulli der Tierparkchefin. Kein Witz, Ellie hat ihre Mama verloren und wird jetzt rund um die Uhr von Tierparkleiterin Nicole Hoffmeister großgezogen. Alle 3 Stunden gibt es ein Fläschchen, sogar nachts um 3. Und schlafen, ja, macht Ellie ganz gemütlich dann in einem Kopfkissenbezug neben ihrer Ersatzmama. Das Beste, Ellie ist wirklich überall dabei, ne, im Büro, beim Rundgang durch den Tierpark oder sogar beim Einkaufen. Besucher entdecken das Mini-Känguru oft einfach irgendwie im Pulli. Anfassen ist übrigens tabu, damit Ellie eben auch gesund bleibt, aber mit ein bisschen

Im Glück dürft ihr da mal vorsichtig in den Känguru-Beutel schauen. Und mal ehrlich, ne, so ein kleines Känguru im Hoodie, schon süß, oder? Schönes Wochenende euch. 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Aha.

0: Einen schönen Vormittag euch, Max bei Radio Galaxy. Vielleicht steht gerade noch der Wocheneinkauf an, aber danach geht's hoffentlich raus auf den Balkon oder irgendwie auf die Terrasse. Einfach das richtig schöne Wetter genießen. Die besten aktuellen Hits, die liefern wir natürlich für euren Vormittag. Gleich haben wir mit am Start Bebe Rexha, New Religion. Die hat quasi Insomnia von Faithless genommen und hat daraus einfach eine neue Version gemacht. Das ist die 2026er Variante. Richtig, richtig gut. Außerdem was Entspanntes von Coldplay und Jonas Blue mit am Start. Die besten aktuellen Hits.
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11: Hallo liebe Autofahrer, eine Meldung habe ich für euch für die A73 Zug Richtung Nürnberg zwischen Breitengüßbach Süd und dem Kreuz Bamberg. Da haben wir Gegenstände auf der Fahrbahn. Sonst ist alles frei. Wenn ihr was gesehen habt, einen Stau, einen Blitzer, ruft gerne an oder schreibt eine WhatsApp an die 0800 007 0076. Danke euch und eine gute Fahrt.
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Ein schönes Wochenende euch, Max bei Radio Galaxy in Nürnberg. Da läuft gerade ein richtig starkes Sportprojekt und zwar die Specials der Hockeygesellschaft Nürnberg. Ein Hockeyteam für Menschen mit geistiger Beeinträchtigung und eben ein super Beispiel dafür, wie gut Inklusion im Sport funktionieren kann. Seit knapp 2 Jahren wird hier gemeinsam trainiert. Viele hatten vorher noch nie einen Hockeyschläger in der Hand, sind da einfach mal reingestolpert und eben auch geblieben. Gecoacht wird das Ganze von Cornelia Schickendanz und ihre Message ist ganz klar, Sport ist für alle da, Punkt. Und fürs Team läuft es auch richtig rund. Bei den Special Olympics im Saarland zählen die Nürnberger sogar zu den Favoriten. Also für ein Team, das es erst seit 2 Jahren gibt.

Es ist wirklich beeindruckend. Also Hut ab, liebe Specials, und euch einen schönen Start in diesen Samstag. Genießt dieses Wochenende. 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

0: Es ist kurz vor 11. Ich hoffe, ihr genießt euer langes Pfingstwochenende. Vielleicht genießt ihr das ganze Jahr und fahrt für ein paar Tage weg in den Urlaub. Vielleicht seid ihr auch generell jetzt gerade auf dem Weg in den Urlaub. Ne? Pfingstferien sind ja auch noch hier bei uns in Bayern angesagt. Wir haben für euch die besten aktuellen Hits mit am Start. Gleich nach 11 mit Holy Humberstone. Macht richtig gute Laune. To Love Somebody. David Puentes und Albert Knopf sind mit am Start. Superstar und ein Hammer-Trio. Ich sag's euch. Gone, Gone, Gone von David Guetta, Teddy Swims und Tones and I. Die besten aktuellen Hits.
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16: Ich bin Dominik Schweiger. Mit dem schönen Wetter geht die Freibadsaison so richtig los. Den Bädern fehlen aber Bademeisterinnen und Bademeister. Laut dem Bundesverband Deutscher Schwimmmeister liegt das unter anderem daran, dass viele in Rente gehen. Mehr von Tine Klimach.
17: Einer Umfrage des Verbands kommunaler Unternehmen unter über 90 Badbetreibern zufolge sind die Lücken beim Personal in Schwimmbädern vielerorts groß. Anfang Mai war nur etwas mehr als die Hälfte der Stellen besetzt. Fast jedes dritte Schwimmbad meldete noch einen zweistelligen Personalbedarf. Es sei aber eine Tendenz zu erkennen, dass es wieder mehr werden, heißt es vom Bundesverband der Schwimmmeister weiter.
16: Ehrenamtliche müssen offenbar immer mehr Zeit für Bürokratie aufbringen. Das berichtet die Rheinische Post und beruft sich auf die Stiftung für Engagement und Ehrenamt. Demnach verbringen Vereine im Schnitt mehr als 6 Stunden pro Woche mit Verwaltungsaufgaben. Zum heutigen bundesweiten Ehrentag für ziviles Engagement fordert die Stiftung deswegen weniger Bürokratie für Ehrenamtliche. In Deutschland zeichnet sich ein neuer Rekord bei den Einbürgerungen ab. Laut der Welt am Sonntag haben letztes Jahr fast 310.000 Menschen den deutschen Pass bekommen. Möglich ist der Anstieg auch durch die Reform des Staatsangehörigkeitsrechts. Seitdem sind Einbürgerungen schneller möglich und die doppelte Staatsbürgerschaft grundsätzlich

0: erlaubt. In China sind bei einem Unglück in einem Bergwerk mindestens 90 Menschen ums Leben gekommen. Laut Staatsmedien werden 9 Menschen noch vermisst. Die Suche nach Überlebenden laufe weiter. Ursache des Unglücks war wohl eine Gasexplosion in dem Kohlebergwerk in Nordchina. Die Sicherheit in chinesischen Bergwerken hat sich zuletzt deutlich verbessert. Trotzdem gibt es immer wieder Unfälle.
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2: Richtig schönes Sommerwetter hier bei uns in der Region. Die Temperaturen klettern im Tagesverlauf auf 29 Grad. Also perfekt eigentlich für einen Stopp bei der Lieblings-Eisdiele oder vielleicht doch dann auch einen schönen Tag im Freibad. Der Radio Galaxy Wettertrend morgen am Sonntag. Da bleibt's auch richtig, richtig schön. Wir erreichen 30 Grad. Ganz viel Sonnenschein dabei, auch Montag und Dienstag. Da sogar Temperaturen von bis zu 32 Grad.
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2: Hallo liebe Autofahrer, wir schauen zu euch auf die Straße. Auf die A9 München Richtung Nürnberg zwischen Greding und Hilpoltstein. Da haben wir Reifenteile auf der Fahrbahn im Baustellenbereich. Die A7 Würzburg Richtung Fulda zwischen Bad Brückenau Wildflecken und Bad Brückenau Volkers. Da haben wir ebenfalls Gegenstände auf der Fahrbahn. Und die A6 Nürnberg Richtung Pilsen zwischen Altdorf, Leinburg und Ahlfeld. Da hat es gekracht im Baustellenbereich. Aktuell 6 Kilometer Stau. Eine knappe Stunde dauert es da länger. Eure Staus, eure Blitzer immer gerne her damit per WhatsApp oder Anrufe ins Studio 0800 007 0076. Danke euch und eine gute Fahrt.
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Ein schönes Wochenende euch, Max bei Radio Galaxy. Habt ihr das mitbekommen? Tom Kaulitz wird Fußballexperte. Damit habe ich jetzt wirklich nicht gerechnet. Der Tokyo Hotel Star gehört bei der Fußball-WM 2026 nämlich offiziell zum Team von Magenta TV als sogenannter Fan-Experte. Er vertritt also die Sicht eines richtigen Fußballfans. Also Fan ist er ja auf jeden Fall, hat er ja hin und wieder auch in seinem Podcast erwähnt. Aber dass er sich auch so gut auskennt, ne? Respekt, da bin ich mal sehr gespannt, wie er denn da abschneidet. Er ist ja sehr fußballverrückt, totaler Fan vom FC Bayern München und Tom wird bei der Fußball-WM quer durch die USA reisen und bei Spielen dann dabei sein. Unter anderem wird er Thomas Müller und auch Jürgen Klopp interviewen. Ehrlich gesagt, ich habe überhaupt keine Ahnung von Fußball, aber gut, ne, ich freue mich dann vor allem auf die richtig gute Stimmung bei den Public Viewings bei uns in der Region und irgendwie bei richtig gutem Wetter dann die Spiele genießen. Und natürlich freue ich mich auch auf die Halbzeitshow beim Finale der Fußballweltmeisterschaft 2026. Die besten aktuellen Hits auch, um durch diese Weltmeisterschaft zu kommen, gibt's natürlich hier bei uns bei Radio Galaxy. Passe!

0: Viele Grüße an der Stelle auch an alle, die an diesem extra langen Pfingstwochenende für uns ja in der Arbeit die Stellung halten. Die gesamte Blaulichtfamilie zum Beispiel, die jetzt natürlich auch im Einsatz ist. Viele, viele Grüße an euch und danke, dass ihr für uns in der Arbeit die Stellung haltet. Für euch sind natürlich auch die besten aktuellen Hits da, ja, für diesen Vormittag hier bei Radio Galaxy. Gleich nach halb haben wir für euch mit am Start Alex Warren, mein aktueller Lieblingskünstler mit Fever Dream, Pride von Felix Jen und Walk the Moon mit Shut Up and Dance.
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9: Hallo liebe Autofahrer, ein kurzes Update für euch. Wir schauen auf die A3 Würzburg Richtung Frankfurt zwischen Aschaffenburg West und Stockstadt. Da haben wir aktuell einen Reifen auf der Fahrbahn. A9 München Richtung Nürnberg zwischen Greding und Hilpoltstein. Da sind Reifenteile auf der Fahrbahn im Baustellenbereich. Und A6 Nürnberg Richtung Pilsen zwischen Kreuz Altdorf und Ahlfeld haben wir immer noch 8 Kilometer Stau nach einem Unfall. Eine halbe Stunde dauert es länger. Habt ihr was gesehen? Staus oder Blitzer? Ruft mich an oder schreibt eine WhatsApp 0800 007 007. Danke euch und eine gute Fahrt wünsche ich.
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ein schönes Wochenende euch, Max bei Radio Galaxy, und an der Stelle auch schöne Ferien an alle Schülerinnen und Schüler und natürlich auch an alle Lehrkräfte. Ordentlich was los ist an dem Wochenende natürlich auf den Straßen, aber auch an den Flughäfen in der Region. Am Albrecht-Dürer-Airport Nürnberg, da werden 283.000 Passagiere in den Ferien erwartet. Da geht's dann zum Beispiel nach Mallorca, ist besonders beliebt, aber auch nach Antalya und nach Frankfurt. Gut, da kann man dann sehr gut umsteigen und dann weiterfliegen. Alleine in München werden jetzt am Wochenende über 2.500 Starts und Landungen erwartet. Also für viele geht's jetzt in den Urlaub, und für alle, die daheim bleiben, ich meine, wir haben ja auch richtig schönes Wetter hier bei uns in der Region. Also ich würde mal sagen, lässt sich auch sehr gut aushalten. Die besten aktuellen Hits auch für dieses richtig gute Wetter gibt's hier bei uns bei Radio Galaxy.

Es ist kurz vor 12. Ich hoffe, ihr genießt euer Mittagessen. Na, vielleicht steht ihr auch gerade noch in der Küche und kocht fleißig. Also vielleicht gibt es da heute was Gutes. Vielleicht wird ja auch mittags bei dem schönen Wetter bei euch gegrillt. Egal, was ihr macht, wir bringen euch gut durch diesen Mittag und Nachmittag, gut durchs Wochenende. Gleich mit Coldplay und BTS My Universe. Außerdem

0: richtig viel Power. Und die kommt von Loy, Red Eyes und ein bisschen Selbstliebe von Kamrat. Hug yourself. Einfach mal ein bisschen selbst umarmen.
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8: Ich bin Dominik Schweiger. Jetzt am warmen Wochenende dürfte es viele Menschen an Badeseen und in Freibäder ziehen. Die Bäder kämpfen aber immer noch mit Personalmangel. Nach Angaben des Bundesverbands Deutscher Schwimmmeister ist derzeit nur etwas mehr als die Hälfte der offenen Stellen für Bademeisterinnen und Bademeister besetzt. Ein Grund ist demnach, dass viele Beschäftigte in Rente gehen. Unionsfraktionschef Spahn sieht derzeit keinen Spielraum für höhere Sozialleistungen. Etwa das Elterngeld oder BAföG könnten auf absehbare Zeit wohl nicht erhöht werden, sagte er dem Münchner Merkur. Die Haushaltslage sei zu angespannt. Finanzminister Klingbeil zeigt sich unterdessen in der Rheinischen Post bei den anstehenden Reformen kompromissbereit. Bis zur Sommerpause will sich die Koalition unter anderem mit Steuern, der Rente und dem Arbeitsmarkt beschäftigen. Nach einer Gasexplosion in einer Kohlemine in Nordchina sind laut chinesischen Staatsmedien mindestens 90 Menschen gestorben. Wie viele Personen weiterhin in der Mine eingeschlossen sind, ist bislang unklar. Die Rettungsarbeiten dauern weiter an. Aus Asien berichtet Fabian Kretschmer.
7: Das Unglück soll sich bereits am Freitagabend ereignet haben. Die genaue Ursache für die Gasexplosion ist noch unklar, ebenfalls ob sich die Anzahl an Toten weiter erhöhen könnte. Doch die Kohleindustrie in der nordchinesischen Provinz Shaanxi ist für ihre mangelhaften Sicherheitsstandards berüchtigt. In den vergangenen Jahren gab es immer wieder Unfälle mit vielen Toten.
8: Zum heutigen Grundgesetztag hat Bundespräsident Steinmeier die Menschen in Deutschland zu mehr Engagement für die Demokratie aufgerufen. Das Grundgesetz sei eine große Errungenschaft für das Zusammenleben in Deutschland, so Steinmeier. Der Grundgesetzjahrestag steht dieses Mal auch im Zeichen des Ehrenamts. Bundesweit sind dazu tausende Mitmachaktionen geplant.
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0: Traumhaftes Wetter heute bei uns an diesem Samstag. Es ist richtig heiß bei uns in der Region. Wir

0: Gleichen Top-Temperaturen von 27 Grad. Der Radio Galaxy Wettertrend. Morgen am Sonntag ist es auch richtig schön. Sogar 30 Grad sind da drin. Und auch am Montag starten wir sommerlich in die neue Woche. 29 Grad sind da die Maxi-Werte.
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0: Hallo liebe Autofahrer, wir schauen zu euch auf die Straßen, auf die A6 Nürnberg Richtung Pilsen zwischen Altdorf-Leinburg und Ahlfeld. Da hat es ja gekracht und wir haben immer noch 5 Kilometer Stau. Eine halbe Stunde Zeitverlust haben wir aktuell. Die A9 Kindlinger Berg und zwar zwischen dem Altmühltal und Hilpoltstein. Da haben wir 2 Kilometer Stau, da dauert es 5 Minuten länger. Habt ihr was gesehen? Staus oder Blitzer? Ruft mich an oder schreibt eine WhatsApp an den 0800 007 0076. Danke euch und eine gute Fahrt.
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Im Vogel- und Tierpark Abensberg in Niederbayern gibt's gerade den Tierparkstar überhaupt. Känguru-Baby Ellie. Ja, Max hier für euch bei Radio Galaxy. Die Kleine, die ist gerade mal rund 30 cm groß, wiegt etwa 1 Kilo und lebt aktuell, Achtung, im Pulli der Tierparkchefin. Kein Witz, Ellie hat ihre Mama verloren und wird jetzt rund um die Uhr von Tierparkleiterin Nicole Hoffmeister großgezogen. Alle 3 Stunden gibt es ein Fläschchen, sogar nachts um 3. Und schlafen, ja, macht Ellie ganz gemütlich dann in einem Kopfkissenbezug neben ihrer Ersatzmama. Das Beste, Ellie ist wirklich überall dabei, ne, im Büro, beim Rundgang durch den Tierpark oder sogar beim Einkaufen. Besucher entdecken das Mini-Känguru oft einfach irgendwie im Pulli. Anfassen ist übrigens tabu, damit Ellie eben auch gesund bleibt, aber mit ein bisschen Glück dürft ihr da mal vorsichtig in den Känguru-Beutel schauen. Und mal ehrlich, ne, so ein kleines Känguru im Hoodie, schon süß, oder? Schönes Wochenende euch. Hier ist Radio Galaxy mit den besten aktuellen Hits.

0: Kommt gut durchs Wochenende. Max hier für euch bei Radio Galaxy. Ich sag's euch ganz ehrlich, heute ist mal wieder Eiszeit bei mir. Also ich gehe auf jeden Fall zur Eisdiele meines Vertrauens. Und da gibt es dann 2 Kugeln Eis. Einmal auf jeden Fall so ein bisschen was Erfrischendes, zum Beispiel Zitrone. Und dann wiederum eine Kugel was Schokoladiges, ne? Zum Beispiel Stracciatella oder Schokolade generell, ne? Sowas mag ich auch sehr gerne. Und das dann in einem Eisbecher ist richtig gut, weil dann hat man mal schnell was Erfrischendes, dann was Schokoladiges, finde ich eine super Mischung. Also, ich hoffe, es geht heute auch ein bisschen zur Eisdiele für euch und ihr genießt das gute Wetter. Die besten aktuellen Hits, die liefern wir hier bei uns bei Radio Galaxy.
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4: Hallo liebe Autofahrer, ein kurzes Update für euch. A3 in Nürnberg Richtung Würzburg zwischen Höchstadt Nord und Schlüsselfeld, da haben wir Gegenstände auf der Fahrbahn. Außerdem die A6 Nürnberg Richtung Pilsen zwischen Altdorf-Leinburg und Ahlfeld, 3 Kilometer Stau, 15 Minuten dauert's da länger. Habt ihr was gesehen, Staus oder Blitzer, ruft mich an oder schreibt eine WhatsApp 0800 007 0076. Danke euch und eine gute Fahrt.
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Ein schönes Wochenende euch, Max bei Radio Galaxy in Nürnberg. Da läuft gerade ein richtig starkes Sportprojekt und zwar die Specials der Hockeygesellschaft Nürnberg. Ein Hockeyteam für Menschen mit geistiger Beeinträchtigung und eben ein super Beispiel dafür, wie gut Inklusion im Sport funktionieren kann. Seit knapp 2 Jahren wird hier gemeinsam trainiert. Viele hatten vorher noch nie einen Hockeyschläger in der Hand, sind da einfach mal reingestolpert und eben auch geblieben. Gecoacht wird das Ganze von Cornelia Schickendanz und ihre Message ist ganz klar, Sport ist für alle da. Punkt. Und fürs Team läuft's auch richtig rund. Bei den Special Olympics im Saarland zählen die Nürnberger sogar zu den Favoriten. Also für ein Team, das es erst seit 2 Jahren gibt, ist es wirklich beeindruckend. Also Hut ab, liebe Specials, und euch einen schönen Start in diesen Samstag. Genießt dieses Wochenende. 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

0: Es ist kurz vor eins, die besten aktuellen Hits, die bringen euch durch diesen Nachmittag hier bei uns bei Radio Galaxy. Gleich nach 13 Uhr haben wir für euch mit am Start Baby Rexha mit New Religion, hat richtig viel Power und auf jeden Fall auch was Tanzbares für dieses Wochenende. Außerdem der Hochzeitssong schlechthin aus dem letzten Jahr, Alex Warren mit Ordinary. Die besten aktuellen Hits.
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12: Ich bin Dominik Schweiger. Bundespräsident Steinmeier hat das Grundgesetz als Garant für Freiheit und Demokratie bezeichnet. Zum 77. Geburtstag der Verfassung rief er die Menschen in Deutschland dazu auf, sich stärker für die Gesellschaft einzusetzen. Steinmeier erklärte, jeder könne etwas für das Land oder andere tun. Der diesjährige Grundgesetztag steht deswegen bundesweit im Zeichen des Ehrenamts. Das Motto: für dich, für uns, für alle. Ehrenamtliche müssen offenbar immer mehr Zeit für Bürokratie aufbringen. Das berichtet die Rheinische Post und beruft sich auf die Stiftung für Engagement und Ehrenamt. Demnach verbringen Vereine im Schnitt mehr als 6 Stunden pro Woche mit Verwaltungsaufgaben. Zum heutigen bundesweiten Ehrentag für ziviles Engagement fordert die Stiftung deswegen weniger Bürokratie für Ehrenamtliche. In China sind bei einem Unglück in einem Bergwerk mindestens 90 Menschen ums Leben gekommen. Laut Staatsmedien werden 9 Menschen noch vermisst. Die Suche nach Überlebenden laufe weiter. Ursache des Unglücks war wohl eine Gasexplosion in dem Kohlebergwerk in Nordchina. Die Sicherheit in chinesischen Bergwerken hat sich zuletzt deutlich verbessert. Trotzdem gibt es immer wieder Unfälle. Am Abend treffen der FC Bayern und der VfB Stuttgart im DFB-Pokal-Finale aufeinander. Die Münchner stehen zum 25. Mal im Pokal-Endspiel und gehen als Favorit in die Partie in Berlin. Uli Reitinger berichtet.
13: Zum ersten Mal seit 6 Jahren stehen die Bayern mal wieder in einem DFB-Pokalfinale. Und der Druck ist nicht unerheblich. Geht das heute schief, steht am Ende nur die Meisterschaft. Das ist eigentlich zu wenig für die hohen bayerischen Ansprüche. Der Rekordpokalsieger muss auf Manuel Neuer verzichten. Der hat Wade. Beim VfB Stuttgart sagen sie, wir haben beim Triumph letztes Jahr Blut geleckt. Eine erfolgreiche Titelverteidigung gegen die übermächtigen Bayern. Die Fans träumen.
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15: Richtig schönes Sommerwetter hier bei uns in der Region. Die Temperaturen klettern im Tagesverlauf auf 29 Grad. Also perfekt eigentlich für einen Stopp bei der Lieblings-Eisdiele oder vielleicht doch dann auch einen schönen Tag im Freibad. Der Radio Galaxy-Wettertrend morgen am Sonntag. Da bleibt's auch richtig, richtig schön. Wir erreichen 30 Grad. Ganz viel Sonnenschein dabei, auch Montag und Dienstag. Da sogar Temperaturen von bis zu 32 Grad.
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15: Hallo liebe Autofahrer, eine Meldung für die A7 Ulm Richtung Füssenreute und zwar der Grenztunnel Füssen, da läuft immer noch Blockabfertigung, da dauert es ein bisschen länger und die A96 München Richtung Lindau zwischen Memmingen Nord und Kreuz Memmingen, da aktuell Stop and Go, 5 Minuten dauert es länger. Eure Staus, eure Blitzer, immer gerne her damit per WhatsApp oder gerne auch per Anruf 0800 007 0076.
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Ein schönes Wochenende euch, Max bei Radio Galaxy. Habt ihr das mitbekommen? Tom Kaulitz wird Fußballexperte. Damit habe ich jetzt wirklich nicht gerechnet. Der Tokyo Hotel Star gehört bei der Fußball-WM 2026 nämlich offiziell zum Team von Magenta TV als sogenannter Fan-Experte. Er vertritt also die Sicht eines richtigen Fußballfans. Also Fan ist er ja auf jeden Fall, hat er ja hin und wieder auch in seinem Podcast erwähnt. Aber dass er sich auch so gut auskennt, ne? Respekt, da bin ich mal sehr gespannt, wie er denn da abschneidet. Er ist ja sehr fußballverrückt, totaler Fan vom FC Bayern München und Tom wird bei der Fußball-WM quer durch die USA reisen und bei Spielenden dabei sein. Unter anderem wird er Thomas Müller und auch Jürgen Klopp interviewen. Ehrlich gesagt, ich habe überhaupt keine Ahnung von Fußball, aber gut, ne, ich freue mich dann vor allem auf die richtig gute Stimmung bei den Public Viewings bei uns in der Region und irgendwie bei richtig gutem Wetter dann die Spiele genießen. Und natürlich freue ich mich auch auf die Halbzeitshow beim Finale der Fußballweltmeisterschaft 2026. Die besten aktuellen Hits auch, um durch diese Weltmeisterschaft zu kommen, gibt's natürlich hier bei uns bei Radio Galaxy. 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

0: Einen schönen Nachmittag euch, Max bei Radio Galaxy. Und statt Kaffee ist bei mir heute in der Redaktion Eiskaffee angesagt. Ich habe mir so ein paar Kugeln Vanilleeis heute tatsächlich mitgenommen. Habe das Ganze natürlich schön in die Gefriertruhe. Und jetzt mische ich das gerade so ein bisschen zusammen. Ich war in der Kaffeemaschine, einfach ein Espresso. Dann so ein paar Kugeln Eis rein, bisschen Milch. Und ey Leute, das schmeckt richtig, richtig gut. Also meine Laune ist auf jeden Fall gerade ganz weit oben. Die besten aktuellen Hits, um die Laune weiter zu steigern, die bekommt ihr natürlich bei uns gleich nach halb. Wir haben für euch Anxiety mit am Start. Außerdem gleich nach halb Holy Humberstone mit To Love Somebody. Und Doshi, die besten aktuellen Hits.
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1: Hallo liebe Autofahrer, wir schauen zu euch auf die Straßen auf der A3 Würzburg Richtung Frankfurt zwischen Helmstadt und Markt Heidenfeld. Da haben wir Personen auf der Fahrbahn. Die A6 Nürnberg Richtung Pilsen zwischen Altdorf-Leinburg und Ahlfeld. Da haben wir 2 Kilometer Stau, 20 Minuten dauert es länger. Und die A3 Würzburg Richtung Passau zwischen Nürnberg-Nord und Nürnberg-Mügeldorf, 4 Kilometer Stau. Habt ihr was gesehen, Staus oder Blitzer? Ruft mich an oder schreibt eine WhatsApp an die 0800 007 0076. Danke euch und eine gute Fahrt.
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schönes Wochenende euch, Max bei Radio Galaxy, und an der Stelle auch schöne Ferien an alle Schülerinnen und Schüler und natürlich auch an alle Lehrkräfte. Ordentlich was los ist an dem Wochenende natürlich auf den Straßen, aber auch an den Flughäfen in der Region. Am Albrecht-Dürer-Airport Nürnberg, da werden 283.000 Passagiere in den Ferien erwartet. Da geht's dann zum Beispiel, ne, nach Mallorca ist besonders beliebt, aber auch nach Antalya und nach Frankfurt. Gut, da kann man dann sehr gut umsteigen und dann weiterfliegen. Alleine in München werden jetzt am Wochenende

über 2.500 Starts und Landungen erwartet. Also für viele geht's jetzt in den Urlaub und für alle, die daheim bleiben, ich meine, wir haben ja auch richtig schönes Wetter hier bei uns in der Region. Also ich würde mal sagen, lässt sich auch sehr gut aushalten. Die besten aktuellen Hits auch für dieses richtig gute Wetter gibt's hier bei uns bei Radio Galaxy.

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0: Ich hoffe, ihr genießt euer extra langes Pfingstwochenende. Hier ist Radio Galaxy mit den besten aktuellen Hits, auch gleich nach 14 Uhr mit Selena Gomez und Wolves. Außerdem ist DJ Alle Farben mit am Start und einer, der, finde ich, richtig viel Energie immer in seine Songs steckt, Ray Gavi mit Take This Heart. Die besten aktuellen Hits.
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13: Ich bin Gregor Jusse Moser. Heute feiert unser Grundgesetz Geburtstag. Da Demokratie von Menschen lebt, die mitmachen, hat Bundespräsident Steinmeier für den heutigen 23. Mai den ersten deutschlandweiten Mitmachtag ausgerufen. Thomas Thonfeld berichtet.
14: Durch das Mitmachen könne jeder Einzelne merken, dass er gebraucht werde. Steinmeier selbst geht mit gutem Beispiel voran, etwa beim Pflegen von Wanderwegen oder Gartenarbeiten in öffentlichen Anlagen. Künftig solle der Geburtstag des Grundgesetzes jedes Jahr auf diese Weise gefeiert werden, wünscht sich der Bundespräsident. Als Tag, an dem alle etwas für andere und für das Land tun.
13: Unionsfraktionschef Spahn sieht derzeit keinen finanziellen Spielraum für höhere Sozialleistungen wie BAföG, Bürgergeld oder Wohngeld. Das sagte er dem Münchner Merkur. Dabei hatte sich die Koalition erst vor wenigen Wochen auf eine BAföG-Reform verständigt. Geplant ist unter anderem, die Wohnkostenpauschale zum Wintersemester anzuheben. Langfristig soll das BAföG schrittweise auf das Niveau der Grundsicherung steigen. Nach dem Großbrand einer Nürnberger Schulturnhalle sind die Löscharbeiten weitgehend beendet. Einsatzkräfte bleiben aber vorsorglich weiter vor Ort, falls erneut Glutnester aufflammen. Das Dach der Halle war in der Nacht komplett in Flammen aufgegangen und eingestürzt. Zeitweise waren rund 200 Einsatzkräfte im Einsatz. Ein Feuerwehrmann wurde leicht verletzt. Die Ursache des Feuers ist noch unklar. Zum Fußball. In Berlin ist heute Finale im DFB-Pokal. Ab 20 Uhr stehen sich der FC Bayern und der VfB Stuttgart gegenüber. Für den deutschen Rekordmeister geht's ums Double nach der Meisterschaft in der Bundesliga.
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15: Traumhaftes Wetter heute bei uns an diesem Samstag. Es ist richtig heiß bei uns in der Region. Wir erreichen Top-Temperaturen von 27 Grad. Der Radio Galaxy Wettertrend. Morgen am Sonntag ist es auch richtig schön. Sogar 30 Grad sind da drin. Und auch am Montag starten wir sommerlich in die neue Woche. 29 Grad sind da die Maxi-Werte.
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0: Pfingstferien in Bayern und das Wetter ist bombastisch. Fast zu gut, um wegzufliegen. Für ganz viele geht es trotzdem in diesen Tagen in den Sommerurlaub. Und was ist das beliebteste Reiseziel? Antalya in der Türkei auf Platz 1. Direkt dahinter kommt Ägypten. Da war ich vor 3 Wochen. Da war es ungefähr ähnlich heiß wie hier. Also allen, die wegfliegen, einen grandiosen Urlaub. Und für alle, die daheim bleiben müssen, hier geht auch Eis essen, baden, Füße in den Sand bei fast 30 Grad. Und dazu gibt's noch die besten aktuellen Hits. Hier geht's jetzt auch gleich weiter mit Kato und Turn the Lights Off bei Radio Galaxy.
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0: Es geht durchs XXL-Wochenende. Hier ist Radio Galaxy und ich hoffe, euer Sonnencreme-Vorrat ist aufgefüllt. Brauchen wir auf jeden Fall an diesem heißen Wochenende. Also kleiner Reminder, einschmieren nicht vergessen. Und wir schalten jetzt rüber zu euren Lieblingshits. Die nagelneue Single von Teddy Swims haben wir mit dabei. Die spiele ich euch gleich nach zwei Power Ladies. Davor noch Olivia, Dean und Ray. Die besten aktuellen Hits. Gleich wieder nach den Nachrichten.
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10: Ich bin Gregor Jusse Moser. Mit dem schönen Wetter geht die Freibadsaison so richtig los. Den Bädern fehlen aber Bademeisterinnen und Bademeister. Laut dem Bundesverband Deutscher Schwimmmeister liegt das unter anderem daran, dass viele in Rente gehen. Mehr von Tine Klimach.
11: Einer Umfrage des Verbands kommunaler Unternehmen unter über 90 Badbetreibern zufolge sind die Lücken beim Personal in Schwimmbädern vielerorts groß. Anfang Mai war nur etwas mehr als die Hälfte der Stellen besetzt. Fast jedes dritte Schwimmbad meldete noch einen zweistelligen Personalbedarf. Es sei aber eine Tendenz zu erkennen, dass es wieder mehr werden, heißt es vom Bundesverband der Schwimmmeister weiter.
10: Bundespräsident Steinmeier hat das Grundgesetz als Garant für Freiheit und Demokratie bezeichnet. Zum 77. Geburtstag der Verfassung rief er die Menschen in Deutschland dazu auf, sich stärker für die Gesellschaft einzusetzen. Steinmeier erklärte, jeder könnte etwas für das Land oder für andere tun. Der diesjährige Grundgesetztag steht deshalb bundesweit im Zeichen des Ehrenamts. Das Motto: für dich, für uns, für alle. Der Start in die Pfingstferien ist auf den bayerischen Autobahnen ruhiger verlaufen als erwartet. Selbst auf der A8 fließt der Verkehr mittlerweile weitgehend wieder. Auf dem Weg von Bayern durch Österreich in den Süden gibt es aber wie erwartet lange Staus. Auf der Inntal- und der Brenner-Autobahn war vor allem in der Früh auf einer Strecke von knapp 30 Kilometern Stop and Go angesagt. In Deutschland zeichnet sich ein neuer Rekord bei den Einbürgerungen ab. Laut der Welt am Sonntag haben letztes Jahr fast 310.000 Menschen den deutschen Pass bekommen. Möglich ist der Anstieg auch wegen der Reform des Staatsangehörigkeitsrechts durch die damalige Ampelregierung 2024. Seitdem sind Einbürgerungen schneller möglich und die doppelte Staatsbürgerschaft ist grundsätzlich erlaubt.
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12: Richtig schönes Sommerwetter hier bei uns in der Region. Die Temperaturen klettern im Tagesverlauf auf 29 Grad. Also perfekt eigentlich für einen Stopp bei der Lieblings-Eisdiele oder vielleicht doch dann auch einen schönen Tag im Freibad. Der Radio Galaxy Wettertrend morgen am Sonntag. Da bleibt's auch richtig, richtig schön. Wir erreichen 30 Grad. Ganz viel Sonnenschein dabei, auch Montag und Dienstag. Da sogar Temperaturen von bis zu 32 Grad.
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0: kurz vor vier und das Thermometer, das klettert an diesem Wochenende bis zu 30 Grad hoch. Also Käppi und Sonnenbrille sind ein absolutes Must-Have. Genauso natürlich wie irgendwelche schönen Schläppchen. Ich trage hier im Studio gerade meine Birkenstock, liebe ich. Und von Birkenstock, da gibt's jetzt News. Und zwar produzieren die jetzt auch veganen Nagellack. In Rot, in Hellrosa, in so einem Krokus und Surfgreen. Klar, weil nicht nur die Schuhe müssen gut aussehen, sondern auch die Füße darin. Also können wir ja mal testen, ob der was kann. Und jetzt rüber zu einer kleinen Sonnenrunde in der Playlist. Los geht's mit Taylor Swift und The Fate of Ophelia. Die besten aktuellen Hits hier auf Radio Galaxy.
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0: durchs Wochenende mit Radio Galaxy. Ich bin Lisa und was ist das bitte für ein Wetter? Heute gibt's definitiv eins und das sind lange Schlangen vor jeder Eisdiele. Und die sommerlichen Beats, die liefere ich euch dazu. Gleich ein Kerl, der steckt mitten in den Vorbereitungen für seine Arena-Tour. Nico Santos, den durfte ich schon einmal live sehen und ich muss sagen, der hat einfach absolute Energie. Was der auf der Bühne rüberbringt, einfach mega. Wir hören ihn gleich mit All Time High, die besten aktuellen Hits. Neue Runde nach den Radio Galaxy Nachrichten.
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11: Ich bin Gregor Jussé Moser. Heute feiert unser Grundgesetz Geburtstag. Da Demokratie von Menschen lebt, die mitmachen, hat Bundespräsident Steinmeier für den heutigen 23. Mai den ersten deutschlandweiten Mitmachtag ausgerufen. Thomas Thonfeld berichtet.
12: Durch das Mitmachen könne jeder Einzelne merken, dass er gebraucht werde. Steinmeier selbst geht mit gutem Beispiel voran, etwa beim Pflegen von Wanderwegen oder Gartenarbeiten in öffentlichen Anlagen. Künftig solle der Geburtstag des Grundgesetzes jedes Jahr auf diese Weise gefeiert werden, wünscht sich der Bundespräsident. Als Tag, an dem alle etwas für andere und für das Land tun.
11: Die Sonne lacht über Bayern, viele zieht es raus zu Ausflügen, Grillpartys oder ins Freibad. Aber durch das gute Wetter steigt natürlich auch die Gefahr für einen Sonnenbrand. Im Freistaat liegt der UV-Index, der die sonnenbrandwirksame UV-Strahlung bewertet, aktuell flächendeckend auf hohem, teils sogar sehr hohem Niveau, wie Daten des Deutschen Wetterdienstes zeigen. Der DWD empfiehlt Sonnencreme, Kopfbedeckungen und in den Mittagsstunden am besten im Schatten zu bleiben. Unionsfraktionschef Spahn hält eine Erhöhung von Elterngeld und BAföG aktuell für unrealistisch. Der CDU-Politiker hat dem Münchner Merkur gesagt, solange Deutschland kein Wirtschaftswachstum habe, gebe es keinen finanziellen Spielraum für höhere staatliche Leistungen. Das Deutsche Studierendenwerk kritisiert das scharf, Sparen an Bildung schade dem Wirtschaftsstandort. Wer wird DFB-Pokalsieger? Nach dem Gewinn der Meisterschaft in der Fußball-Bundesliga will der FC Bayern heute Abend im Finale gegen Stuttgart das Double holen. Die Stuttgarter dagegen wollen natürlich ihren Titelgewinn aus dem letzten Jahr verteidigen. Anstoß in Berlin ist um 20 Uhr.
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3: Traumhaftes Wetter heute bei uns an diesem Samstag. Es ist richtig heiß bei uns in der Region. Wir erreichen Top-Temperaturen von 27 Grad. Der Radio Galaxy Wettertrend. Morgen am Sonntag ist es auch richtig schön. Sogar 30 Grad sind da drin. Und auch am Montag starten wir sommerlich in die neue Woche. 29 Grad sind da die Maxi-Werte.
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0: 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Boah, es gibt ein neues Trendfood. Aber Leute, wenn wir das essen, müssen wir, glaube ich, eine extra Runde Fahrrad fahren an diesem Wochenende. Es geht um frittierte Gnocchi. Marvin und Dippy wissen Bescheid. Wir hören noch mal rein ins Trend-Update.
1: Die gibt's in herzhaft, mit Fisch, Salami oder auch Salat und auch in süß. Da ist dann zum Beispiel Schokosoße drauf oder als Topping auch Sahne und so bunte Dekostreusel.
2: Ich merke schon, ich muss jetzt innerlich stark sein.
1: Ja, könnt ihr euch auch zu Hause einfach mal nachmachen, fertige Gnocchi aus der Packung nehmen, zum Beispiel in Airfryer reinhauen und dann nach Lust und Laune kombinieren und genießen.
3: Ich habe fertig.
1: Na, genau. Ist eine gute Sache, frittierte Gnocchi.
0: Klingt schon ganz gut, oder? Neue Trends Montag bis Freitag um 6:15 hier bei Radio Galaxy.
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0: Schönes Wochenende mit Radio Galaxy und das freut alle Schüler und Lehrer. Pünktlich zum Pfingstferienstart ist auch der Sommer bei uns angekommen, egal ob Planschbecken oder erster Freibadbesuch. Wir wünschen euch ganz viel Spaß beim Baden und eine wunderbar schöne Abkühlung. Und wir spielen euch eure Favorite Songs dazu. Kamrat und Hug Yourself ist gleich dabei. Davor Taylor Swift, das sind die besten aktuellen Hits. Gleich wieder nach den Galaxy-Nachrichten.
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13: Ich bin Gregor Jusse Moser. Ehrenamt.

0: Ehrenamtliche müssen immer mehr Zeit für Bürokratie aufbringen. Das berichtet die Rheinische Post und beruft sich auf die Stiftung für Engagement und Ehrenamt. Demnach verbringen Vereine im Schnitt mehr als 6 Stunden pro Woche mit Verwaltungsaufgaben. Zum heutigen bundesweiten Ehrentag für ziviles Engagement fordert die Stiftung deswegen weniger Bürokratie für Ehrenamtliche. Außerdem feiert unsere Verfassung, das Grundgesetz, ihren 77. Geburtstag. Jetzt am warmen Wochenende dürfte es viele Menschen an Badeseen und in Freibäder ziehen. Die Bäder kämpfen aber immer noch mit Personalmangel. Nach Angaben des Bundesverbands Deutscher Schwimmmeister ist derzeit nur etwas mehr als die Hälfte der offenen Stellen für Bademeisterinnen und Bademeister besetzt. Ein Grund ist demnach, dass viele Beschäftigte in Rente gehen. Das Feuer in einer Nürnberger Schulturnhalle ist mittlerweile gelöscht. Seit dem Abend war die Feuerwehr im Einsatz. Florian Klaus berichtet.
1: Das Dach der Turnhalle hat in der Nacht komplett in Flammen gestanden und ist eingestürzt. Das Hauptgebäude der Schule ist nach jetzigem Stand heil geblieben. Die Feuerwehr musste zum Löschen mit einem Großaufgebot anrücken. Zusammen mit Rettungsdienst und technischem Hilfswerk waren zeitweise knapp 200 Leute im Einsatz. Wie hoch der Schaden durch das Feuer ist und warum es ausgebrochen ist, ist noch unklar.
0: Nach einer Gasexplosion in einer Kohlemine im Norden Chinas sind mindestens 90 Menschen ums Leben gekommen, das berichten chinesische Staatsmedien. Wie viele Menschen noch unter Tage eingeschlossen sind, ist bislang unklar. Die Rettungsarbeiten laufen weiter. Der Norden Chinas ist seit Jahren bekannt für schlechte Sicherheitsstandards in der Kohleindustrie.
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3: Richtig schönes Sommerwetter hier bei uns in der Region. Die Temperaturen klettern im Tagesverlauf auf 29 Grad. Also perfekt eigentlich für einen Stopp bei der Lieblings-Eisdiele oder vielleicht doch dann auch einen schönen Tag im Freibad. Der Radio Galaxy Wettertrend morgen am Sonntag, da bleibt's auch richtig, richtig schön. Wir erreichen 30 Grad, ganz viel Sonnenschein dabei, auch Montag und Dienstag. Da sogar Temperaturen von bis zu 32 Grad.
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0: durchs Wochenende mit Radio Galaxy. Schön, dass ihr mit am Start seid. Ja, in 2 Wochen, da ist meteorologischer Sommeranfang. Fast ein bisschen zu spät, ne? Wenn wir so aufs Thermometer heute gucken, gefühlt ist der Sommer seit gestern volle Kanne da. Für viele heißt es deswegen heute auch Grill anwerfen oder ab in den Biergarten und dazu dann das DFB-Pokalfinale. Und jetzt fragt sich der eine oder andere vielleicht, oh, okay, Fußballwissen. Nee, weiß ich nur aus unserem Gemeinschaftskalender. Also aus dem Gemeinschaftskalender von meinem Mann und mir. Da steht das nämlich drin. Da hat er das echt eingetragen, damit ich weiß, er ist raus heute. Also ich hätte Zeit. Heute ab 20 Uhr essen gehen, Kino. Ich habe auf jeden Fall Fußball frei.
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0: gleich 18 Uhr am Samstag. Und danke an Caro. Die hat uns eben ein Bild geschickt von einem riesen Chatback und einem knallvollen Kofferraum. Sie schreibt, danke Lisa für so viele gute Laune-Hits im Radio. Wir packen gerade das Auto und starten heute Nacht mit unseren zwei Kids und fahren an den Gardasee. Boah. Ich bin fast ein bisschen neidisch. Also viel Durchhaltevermögen beim Packen und dann auf jeden Fall eine gute Fahrt. Wir genießen halt den Sommer hier mit den besten aktuellen Hits. Gleich Bibi Rexha und New Religion. Und los geht's mit Kato. Turn the lights off direkt nach den Radio Galaxy Nachrichten.
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6: Ich bin Gregor Jusse Moser. Um vor den Gefahren für die Demokratie durch die AfD zu warnen, sind heute bundesweit Menschen auf die Straße gegangen, auch in Bayern. Zum Aktionstag Menschenwürde verteidigen, AfD-Verbot jetzt, nahmen in München einige hundert Menschen teil, so die Polizei. Abschließende Zahlen gibt es noch nicht. Auch in anderen bayerischen Städten wie Nürnberg, Würzburg und Rosenheim gab es Demonstrationen. Vor genau 77 Jahren, am 23. Mai 1949, ist das Grundgesetz verkündet worden, die deutsche Verfassung. Anlässlich dessen hat Bundespräsident Steinmeier

0: Meyer dazu aufgerufen, sich für das weitere Gelingen unserer Demokratie einzusetzen. Auf seine Initiative hin wird heute das Ehrenamt gewürdigt und der 23. Mai auch künftig zum Mitmachtag erklärt. Bundesweit gab es dazu heute tausende Aktionen von Kommunen, Vereinen und Organisationen. Das BAföG für Studierende und schulische Auszubildende erhöhen. Darauf haben sich Union und SPD geeinigt. Einen vor wenigen Wochen geschlossenen Kompromiss stellt Unionsfraktionschef Spahn aber jetzt wieder in Frage. Aus Berlin berichtet Thomas Thonfeld.
1: Eigentlich hatten sich Union und SPD im Koalitionsvertrag ja darauf verständigt, dass es eine BAföG-Reform geben soll. Allerdings mit einer Hintertür. Nur wenn das Geld dafür reicht. Und genau darauf beruft sich Jens Spahn jetzt. Zitat: Man kann nur so viel ausgeben, wie man einnimmt. Dabei hatte es sogar aus dem unionsgeführten Forschungsministerium schon geheißen, die Verständigung der Koalition gehe jetzt regulär ins Gesetzgebungsverfahren.
0: Wer wird DFB-Pokalsieger? Nach dem Gewinn der Meisterschaft in der Fußball-Bundesliga will der FC Bayern heute Abend im Finale gegen Stuttgart das Double holen. Die Stuttgarter dagegen wollen natürlich ihren Titelgewinn aus dem letzten Jahr verteidigen. Anstoß in Berlin ist um 20 Uhr.
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3: Traumhaftes Wetter heute bei uns an diesem Samstag. Es ist richtig heiß bei uns in der Region. Wir erreichen Top-Temperaturen von 27 Grad. Der Radio Galaxy Wettertrend. Morgen am Sonntag ist es auch richtig schön. Sogar 30 Grad sind da drin. Und auch am Montag starten wir sommerlich in die neue Woche. 29 Grad sind da die Maxi-Werte.
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9: Ich bin Gregor Jusse Moser. Unser Grundgesetz feiert heute Geburtstag. Da Demokratie von Menschen lebt, die mitmachen, hat Bundespräsident Steinmeier für den heutigen 23. Mai den ersten deutschlandweiten Mitmachtag ausgerufen. Ursula Winkler berichtet.
10: Es soll der erste Grundgesetz-Ehrentag sein, aber nicht der letzte. Bundespräsident Steinmeier will ihn jährlich feiern, aber nicht als bundesweiten Feiertag, sondern aktiv. Ein Tag, an dem wir uns vornehmen, gemeinsam etwas für andere und für das Land zu tun. Steinmeier ging selbst mit gutem Beispiel voran und pflegte zuletzt Wanderwege, gärtnerte auf dem Friedhof, besuchte Seniorenheime und las Kindern Bücher vor.
9: Den Grundgesetzgeburtstag haben einige auch genutzt, um auf die Straße zu gehen. In rund 20 Städten in Deutschland gab es Kundgebungen für ein AfD-Verbot im Rahmen eines bundesweiten Aktionstags unter dem Motto Menschenwürde verteidigen, AfD-Verbot jetzt. Demonstrationen gab es zum Beispiel in München, Nürnberg, Bochum, Erfurt, Halle oder auch Hamburg. Nach dem Großbrand in einer Nürnberger Schulturnhalle gibt es Kritik an Schaulustigen. Helfern zufolge kamen während des Feuers Menschen teilweise mit kleinen Kindern zur Einsatzstelle und standen im Rauch. Das sei extrem gefährlich und blockiere Zufahrtswege, heißt es von Hilfsorganisationen. Sie rufen dazu auf, nicht aus Neugier oder Sensationslust zu Einsatzstellen zu gehen. Der

0: Ortsbrand ist seit dem Mittag gelöscht. Der FC Bayern oder doch der VfB Stuttgart? Wer gewinnt in dieser Saison den DFB-Pokal? Darüber entscheidet heute das Finale in Berlin ab 20 Uhr. Nach dem Gewinn der Meisterschaft in der Fußball-Bundesliga würden die Münchner gerne auch den Pokal und damit das Double holen. Der amtierende Pokalsieger Stuttgart will seinen Titel natürlich verteidigen.
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2: Was war das denn bitte für ein schöner Samstag, oder? Richtig schönes Sommerwetter hier bei uns in der Region. Heute Nacht kühlt's ab auf Temperaturen von 10 Grad. Der Radio Galaxy Wettertrend. Morgen am Sonntag wechseln sich dann Sonne und Wolken ab. Wir erreichen Temperaturen von maximal 30 Grad. Und auch am Montag starten wir richtig heiß in die neue Woche. Bei 29 Grad, keine einzige Wolke wird da am Himmel sein.
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2: Ich bin Gregor Jussé Moser. Unser Grundgesetz feiert heute Geburtstag. Da Demokratie von Menschen lebt, die mitmachen, hat Bundespräsident Steinmeier für den heutigen 23. Mai den ersten deutschlandweiten Mitmachtag ausgerufen. Ursula Winkler berichtet.
3: Es soll der erste Grundgesetz-Ehrentag sein, aber nicht der letzte. Bundespräsident Steinmeier will ihn jährlich feiern, aber nicht als bundesweiten Feiertag, sondern aktiv. Ein Tag, an dem wir uns vornehmen, gemeinsam etwas für andere und für das Land zu tun. Steinmeier ging selbst mit gutem Beispiel voran und pflegte zuletzt Wanderwege, gärtnerte auf dem Friedhof, besuchte Seniorenheime und las Kindern Bücher vor.
2: Den Grundgesetzgeburtstag haben einige auch genutzt, um auf die Straße zu gehen. In rund 20 Städten in Deutschland gab es Kundgebungen für ein AfD-Verbot im Rahmen eines bundesweiten Aktionstags unter dem Motto Menschenwürde verteidigen, AfD-Verbot jetzt. Demonstrationen gab es zum Beispiel in München, Nürnberg, Bochum, Erfurt, Halle oder auch Hamburg. Nach dem Großbrand in einer Nürnberger Schulturnhalle gibt es Kritik an Schaulustigen. Helfern zufolge kamen während des Feuers Menschen teilweise mit kleinen Kindern zur Einsatzstelle und standen im Rauch. Das sei extrem gefährlich und blockiere Zufahrtswege, heißt es von Hilfsorganisationen. Sie rufen dazu auf, nicht aus Neugier oder Sensationslust zu Einsatzstellen zu gehen. Der Großbrand ist seit dem Mittag gelöscht. Der FC Bayern oder doch der VfB Stuttgart? Wer gewinnt in dieser Saison den DFB-Pokal? Darüber entscheidet heute das Finale in Berlin ab

0: 20 Uhr. Nach dem Gewinn der Meisterschaft in der Fußball-Bundesliga würden die Münchner gerne auch den Pokal und damit das Double holen. Der amtierende Pokalsieger Stuttgart will seinen Titel natürlich verteidigen.
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4: Ich bin Gregor Jusse Moser. Der deutsche Pass ist begehrt wie nie zuvor. Offenbar zeichnet sich ein neuer Einbürgerungsrekord ab. Knapp 310.000 Einbürgerungen gab es nach Recherchen der Welt am Sonntag im vergangenen Jahr. Mehr von Ursula Winkler.
5: Schon 2024 war die Zahl der Einbürgerungen um 46% gestiegen. Vor allem Menschen aus Syrien und der Türkei bekamen einen deutschen Pass. 2025 stieg die Zahl nochmal leicht um rund 6%. Aktuell bekommen die Kommunen weniger Anträge rein, aber sie erwarten im kommenden Jahr den nächsten Boom. Dann dürften viele Geflüchtete aus der Ukraine nach dem deutschen Pass streben, denn 5 Jahre müssen sich die Menschen in Deutschland aufhalten, bis sie ihn beantragen dürfen.
4: Ehrenamtliche müssen immer mehr Zeit für Bürokratie aufbringen. Das berichtet die Rheinische Post und beruft sich auf die Stiftung für Engagement und Ehrenamt. Demnach verbringen Vereine im Schnitt mehr als 6 Stunden pro Woche mit Verwaltungsaufgaben. Zum heutigen bundesweiten Ehrentag für ziviles Engagement fordert die Stiftung deswegen weniger Bürokratie für Ehrenamtliche. Dieses Wochenende zieht es viele raus zu Ausflügen, Grillpartys oder ins Freibad. Aber durch das gute Wetter steigt natürlich auch die Gefahr für einen Sonnenbrand. In Bayern liegt der UV-Index, der die sonnenbrandwirksame UV-Strahlung bewertet, aktuell flächendeckend auf hohem, teils sogar sehr hohem Niveau, wie Daten des Deutschen Wetterdienstes zeigen. Der FC Bayern und der VfB Stuttgart spielen gerade im Finale des DFB-Pokals um den Titel. Für den deutschen Rekordmeister geht es nach der Meisterschaft in der Fußball-Bundesliga um das Double. Die Münchner gehen nach den 3 Siegen in den bisherigen Saisonduellen als Favorit in die Partie im Berliner Olympiastadion.

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1: Heute doch wieder ideales Wetter für so einen richtig schönen Grillabend, oder? Vielleicht sitzt ihr auch gerade noch mit den Freunden irgendwie draußen auf dem Balkon oder auf der Terrasse. Perfektes Wetter haben wir dafür auf jeden Fall. Heute Nacht kühlt's ab auf Temperaturen von 9 Grad hier bei uns in der Region. Der Radio Galaxy Wettertrend. Morgen am Sonntag wieder viel Sonnenschein. Es wechseln sich Sonne und Wolken ab und es wird richtig, richtig heiß. 31 Grad und auch am Montag starten wir mit viel Sonnenschein in die neue Woche. 29 Grad sind die Topwerte.
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3: Ich bin Gregor Jusse Moser. Der deutsche Pass ist begehrt wie nie zuvor. Offenbar zeichnet sich ein neuer Einbürgerungsrekord ab. Knapp 310.000 Einbürgerungen gab es nach Recherchen der Welt am Sonntag im vergangenen Jahr. Mehr von Ursula Winkler.
4: Schon 2024 war die Zahl der Einbürgerungen um 46% gestiegen. Vor allem Menschen aus Syrien und der Türkei bekamen einen deutschen Pass. 2025 stieg die Zahl nochmal leicht um rund 6%. Aktuell bekommen die Kommunen weniger Anträge rein, aber sie erwarten im kommenden Jahr den nächsten Boom. Dann dürften viele Geflüchtete aus der Ukraine nach dem deutschen Pass streben, denn 5 Jahre müssen sich die Menschen in Deutschland aufhalten, bis sie ihn beantragen dürfen.
3: Ehrenamtliche müssen immer mehr Zeit für Bürokratie aufbringen. Das berichtet die Rheinische Post und beruft sich auf die Stiftung für Engagement und Ehrenamt. Demnach verbringen Vereine im Schnitt mehr als 6 Stunden pro Woche mit Verwaltungsaufgaben. Zum heutigen bundesweiten Ehrentag für ziviles Engagement fordert die Stiftung deswegen weniger Bürokratie für Ehrenamtliche. Dieses Wochenende zieht es viele raus zu Ausflügen, Grillpartys oder ins Freibad. Aber durch das gute Wetter steigt natürlich auch die Gefahr für einen Sonnenbrand. In Bayern

0: Liegt der UV-Index, der die sonnenbrandwirksame UV-Strahlung bewertet, aktuell flächendeckend auf hohem, teils sogar sehr hohem Niveau, wie Daten des Deutschen Wetterdienstes zeigen. Der FC Bayern und der VfB Stuttgart spielen gerade im Finale des DFB-Pokals um den Titel. Für den deutschen Rekordmeister geht es nach der Meisterschaft in der Fußball-Bundesliga um das Double. Die Münchner gehen nach den 3 Siegen in den bisherigen Saisonduellen als Favorit in die Partie im Berliner Olympiastadion.
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2: Ich bin Gregor Jussé Moser. Demokratie lebt von Menschen, die mitmachen, heißt es von Bundespräsident Steinmeier. Zum 77. Geburtstag des Grundgesetzes hatte er für heute den ersten deutschlandweiten Mitmachtag ausgerufen. Künftig soll es jährlich am 23. Mai Angebote von zum Beispiel Vereinen und Kommunen geben, um für das Ehrenamt zu werben. In rund 20 Städten haben viele Menschen den Geburtstag auch genutzt, um für ein AfD-Verbot auf die Straße zu gehen. Zum ersten Mal seit 6 Jahren erhöht der ADAC seine Jahresbeiträge. Zum Jahreswechsel sollen Einzelmitglieder je nach gewählter Mitgliedschaft zwischen 10 Euro und 35 Euro im Jahr mehr bezahlen. Tanja Wagner berichtet.
3: Höhere Kosten für Energie, Personal, Ersatzteile oder Abschlepp- und Werkstattleistungen. Damit begründet der ADAC die geplante Beitragserhöhung. 17 Millionen Euro Verlust verzeichnete der Club im vergangenen Geschäftsjahr. Mehr als 3,7 Millionen Mal rückten die ADAC-Helfer nach eigenen Angaben im vergangenen Jahr aus. Im Schnitt alle 9 Sekunden.
2: Nach dem Großbrand in einer Nürnberger Schulturnhalle gibt es Kritik an Schaulustigen. Helfern zufolge kamen während des Feuers Menschen teilweise mit kleinen Kindern zur Einsatzstelle und standen im Rauch. Das sei extrem gefährlich und blockiere Zufahrtswege, heißt es von Hilfsorganisationen. Sie rufen dazu auf, nicht aus Neugier oder sensationslos zu Einsatzstellen zu gehen. Wir schauen zum Basketball. Da steht der FC Bayern im Playoff-Halbfinale der Bundesliga. Auch das dritte Viertelfinale-Hinspiel gewannen die Münchner gegen den Aufsteiger Trier klar mit 99:62. Bamberg folgt den Münchnern ins Halbfinale. Die Franken holten den entscheidenden dritten Sieg gegen Ulm.
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2: Ich bin Justin Hamm. Erstmals seit 6 Jahren haben die Fußballer des FC Bayern wieder den DFB-Pokal gewonnen. Im Finale von Berlin triumphierten die Münchner mit einem 3:0 gegen Vorjahressieger Stuttgart. Alle 3 Treffer erzielte Sturmstar Harry Kane in der 2. Halbzeit, ein lupenreiner Hattrick. Insgesamt ist es für die Bayern der 21. DFB-Pokalsieg. Den letzten Triumph gab es aber wie gesagt 2020. Nun ist der Pokalfluch gebrochen. Zum 77. Geburtstag des Grundgesetzes sind bundesweit heute Menschen für ein AfD-Verbot auf die Straße gegangen, auch in vielen bayerischen Städten. Dazu aufgerufen hatte die Initiative Menschenwürde verteidigen, AfD-Verbot jetzt. In München zählte die Polizei rund 600 Teilnehmende. Neben der in München gab es in Bayern noch Demonstrationen in Nürnberg, Würzburg, Rosenheim, Mühldorf und Kempten. Bundesweit fanden Kundgebungen in rund 20 Städten statt. Der deutsche Pass ist begehrt wie nie zuvor. Offenbar zeichnet sich ein neuer Einbürgerungsrekord ab. Knapp 310.000 Einbürgerungen gab es nach Recherchen der Welt am Sonntag im vergangenen Jahr. Mehr von Ursula Winkler.
3: Schon 2024 war die Zahl der Einbürgerungen um 46% gestiegen. Vor allem Menschen aus Syrien und der Türkei bekamen einen deutschen Pass. 2025 stieg die Zahl nochmal leicht um rund 6%. Aktuell bekommen die Kommunen weniger Anträge rein, aber sie erwarten im kommenden Jahr den nächsten Boom. Dann dürften viele Geflüchtete aus der Ukraine nach dem deutschen Pass streben, denn 5 Jahre müssen sich die Menschen in Deutschland aufhalten, bis sie ihn beantragen dürfen.
2: Und wir schauen zum Basketball. Da steht der FC Bayern im Playoff-Halbfinale der Bundesliga. Auch das 3. Viertelfinalspiel gewannen die Münchner gegen Aufsteiger Trier, klar mit 99:62. Bamberg folgt den Münchnern ins Halbfinale. Die Franken holten den entscheidenden 3. Sieg gegen Ulm.
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4: Heute doch wieder ideales Wetter für so einen richtig schönen Grillabend, oder? Vielleicht sitzt ihr auch gerade noch mit den Freunden irgendwie draußen auf dem Balkon oder auf der Terrasse. Perfektes Wetter haben wir dafür auf jeden Fall. Heute Nacht kühlt's ab auf Temperaturen von 9 Grad hier bei uns in der Region. Der Radio Galaxy Wettertrend. Morgen am Sonntag wieder viel Sonnenschein. Es wechseln sich Sonne und Wolken ab und es wird richtig, richtig heiß. 31 Grad und auch am Montag starten wir mit viel Sonnenschein in die neue Woche. 29 Grad sind die Topwerte.
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2: Ich bin Justin Hamm. Erstmals seit 6 Jahren haben die Fußballer des FC Bayern wieder den DFB-Pokal gewonnen. Im Finale von Berlin triumphierten die Münchner mit einem 3:0 gegen Vorjahressieger Stuttgart. Alle 3 Treffer erzielte Sturmstar Harry Kane in der 2. Halbzeit, ein lupenreiner Hattrick. Insgesamt ist es für die Bayern der 21. DFB-Pokalsieg. Den letzten Triumph gab es aber wie gesagt 2020. Nun ist der Pokalfluch gebrochen. Zum 77. Geburtstag des Grundgesetzes sind bundesweit heute Menschen für ein AfD-Verbot auf die Straße gegangen, auch in vielen bayerischen Städten. Dazu aufgerufen hatte die Initiative Menschenwürde verteidigen, AfD-Verbot jetzt. In München zählte die Polizei rund 600 Teilnehmende. Neben der in München gab es in Bayern noch Demonstrationen in Nürnberg, Würzburg, Rosenheim, Mühldorf und Kempten. Bundesweit fanden Kundgebungen in rund 20 Städten statt. Der deutsche Pass ist begehrt wie nie zuvor. Offenbar zeichnet sich ein neuer Einbürgerungsrekord ab. Knapp 310.000 Einbürgerungen gab es nach Recherchen der Welt am Sonntag im vergangenen Jahr. Mehr von Ursula Winkler.
3: Schon 2024 war die Zahl der Einbürgerungen um 46% gestiegen. Vor allem Menschen aus Syrien und der Türkei bekamen einen deutschen Pass. 2025 stieg die Zahl nochmal leicht um rund 6%. Aktuell bekommen die Kommunen weniger Anträge rein, aber sie erwarten im kommenden Jahr den nächsten Boom. Dann dürften viele Geflüchtete aus der Ukraine nach dem deutschen Pass streben, denn 5 Jahre müssen sich die Menschen in Deutschland aufhalten, bis sie ihn beantragen dürfen.
2: Und wir schauen zum Basketball. Da steht der FC Bayern im Playoff-Halbfinale der Bundesliga. Auch das 3. Viertelfinalspiel gewannen die Münchner gegen Aufsteiger Trier, klar mit 99:62. Bamberg folgt den Münchnern ins Halbfinale. Die Franken holten den entscheidenden 3. Sieg gegen Ulm.
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2: Ich bin Justin Hamm. Das lange Warten hat ein Ende. Der FC Bayern darf sich wieder DFB-Pokalsieger nennen, zum 21. Mal in der Vereinsgeschichte. Zum ersten Mal seit 6 Jahren haben die Münchner das Pokalfinale in Berlin gewonnen mit 3:0 gegen Vorjahreschampion Stuttgart. Überragender Mann des Abends war Harry Kane. Der Engländer schoss die Bayern mit 3 Toren in der zweiten Halbzeit im Alleingang zum Titel. Zum Geburtstag des Grundgesetzes. Heute hat Bundespräsident Steinmeier die Menschen in Deutschland dazu aufgerufen, sich mehr für die Demokratie zu engagieren. Das Grundgesetz sei eine wirkliche Errungenschaft für unser Zusammenleben, sagt er im ZDF.
3: Ich finde, die Werte des Grundgesetzes sind es wert, gefeiert zu werden. Nur feiern eben nicht mit Rückzug ins Private, Lesen auf dem Sofa oder Fahrt ins Grüne, sondern indem wir uns gemeinsam vornehmen, etwas für das Land zu tun.
2: In Deutschland engagieren sich aktuell rund 27 Millionen Menschen ehrenamtlich. Die Zahl ging in den vergangenen Jahren aber zurück. Zum ersten Mal seit 2020 erhöht der ADAC die Jahresbeiträge, und zwar ab dem 1. Januar um 10 bis 35 Euro. Grund dafür sind höhere Kosten für Energie, Personal, Ersatzteile sowie Abschlepp- und Werkstattleistungen, erklärte der Automobilclub. Letztes Jahr machte der ADAC 17 Millionen Euro Verlust. Betroffen von der Erhöhung sind insgesamt 22,7 Millionen Mitglieder. An der A7 in Unterfranken ist ein Windrad in Brand geraten. Die örtlichen Feuerwehren sind mit einem Großaufgebot vor Ort. Die A7 wurde zwischen den Anschlussstellen Kitzingen und Markt bereits gesperrt. Noch ist unklar, wie lange der Löscheinsatz und die Sperrung dauern werden. Die Rauchsäule war am Abend kilometerweit zu sehen. Wie es zu dem Brand kam, ist derzeit noch unklar.
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4: Was war das denn bitte für ein schöner Samstag, oder? Richtig schönes Sommerwetter hier bei uns in der Region. Heute Nacht kühlt's ab auf Temperaturen von 10 Grad. Der Radio Galaxy Wettertrend. Morgen am Sonntag wechseln sich dann Sonne und Wolken ab. Wir erreichen Temperaturen von maximal 30 Grad. Und auch am Montag starten wir richtig heiß in die neue Woche. Bei 29 Grad, keine einzige Wolke wird da am Himmel sein.
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2: Ich bin Justin Hamm. Das lange Warten hat ein Ende. Der FC Bayern darf sich wieder DFB-Pokalsieger nennen, zum 21. Mal in der Vereinsgeschichte. Zum ersten Mal seit 6 Jahren haben die Münchner das Pokalfinale in Berlin gewonnen mit 3:0 gegen Vorjahreschampion Stuttgart. Überragender Mann des Abends war Harry Kane. Der Engländer schoss die Bayern mit 3 Toren in der zweiten Halbzeit im Alleingang zum Titel. Zum Geburtstag des Grundgesetzes. Heute hat Bundespräsident Steinmeier die Menschen in Deutschland dazu aufgerufen, sich mehr für die Demokratie zu engagieren. Das Grundgesetz sei eine wirkliche Errungenschaft für unser Zusammenleben, sagt er im ZDF.

0: finde, die Werte des Grundgesetzes sind es wert, gefeiert zu werden. Nur feiern eben nicht mit Rückzug ins Private, Lesen auf dem Sofa oder Fahrt ins Grüne, sondern indem wir uns gemeinsam vornehmen, etwas für das Land zu tun.
1: In Deutschland engagieren sich aktuell rund 27 Millionen Menschen ehrenamtlich. Die Zahl ging in den vergangenen Jahren aber zurück. Zum ersten Mal seit 2020 erhöht der ADAC die Jahresbeiträge und zwar ab dem 1. Januar um 10 bis 35 Euro. Grund dafür sind höhere Kosten für Energie, Personal, Ersatzteile sowie Abschlepp- und Werkstattleistungen, erklärte der Automobilclub. Letztes Jahr machte der ADAC 17 Millionen Euro Verlust. Betroffen von der Erhöhung sind insgesamt 22,7 Millionen Mitglieder. An der A7 in Unterfranken ist ein Windrad in Brand geraten. Die örtlichen Feuerwehren sind mit einem Großaufgebot vor Ort. Die A7 wurde zwischen den Anschlussstellen Kitzingen und Markt bereits gesperrt. Noch ist unklar, wie lange der Löscheinsatz und die Sperrung dauern werden. Die Rauchsäule war am Abend kilometerweit zu sehen. Wie es zu dem Brand kam, ist derzeit noch unklar.
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2: Ich bin Justin Hamm. Die Fußballer des FC Bayern haben den DFB-Pokal gewonnen. 6 Jahre nach dem letzten Triumph durften die Münchner wieder im Olympiastadion von Berlin feiern. Mit 3:0 besiegte der Rekordchampion den Vorjahressieger Stuttgarts. Bayern-Profi Alexander Pavlovic bei Sky.
3: Natürlich habe ich davon immer geträumt und jetzt erlebe ich das jeden Tag, jede Woche, jeden Monat. Und heute habe ich den Pokal das erste Mal gewonnen und es ist ein unbeschreibliches Gefühl und viel besser als in den Träumen.
2: Mann des Abends war einmal mehr Harry Kane, der alle 3 Tore für die Bayern erzielte. Im Krieg zwischen den USA und dem Iran nähern sich die beiden Seiten offenbar an. Das iranische Außenministerium spricht von kleiner werdenden Differenzen, US-Außenminister Rubio von einigen Fortschritten, die es gegeben habe. Wie 2 Regierungsvertreter aus der Nahostregion und ein westlicher Diplomat erklärten, stehen beide Länder angeblich kurz davor, sich auf eine Absichtserklärung für ein Kriegsende zu verständigen. Nach dem Großbrand in einer Nürnberger Schulturnhalle gibt es Kritik an Schaulustigen. Helfern zufolge kamen während des Feuers Menschen teilweise mit kleinen Kindern zur Einsatzstelle und standen im Rauch. Das sei extrem gefährlich und blockiere Zufahrtswege, heißt es von Hilfsorganisationen. Sie rufen dazu auf, nicht aus Neugier oder Sensationslust zu Einsatzstellen zu gehen. Der Großbrand ist seit dem Mittag gelöscht. Die Ursache ist immer noch unklar. Die deutsche Eishockeymannschaft hat bei der WM den 2. Sieg eingefahren. Die Chancen auf den Viertelfinaleinzug in der Schweiz sind aber trotz des 6:2-Erfolges gegen Österreich geschwunden. Parallel gewann Konkurrent Lettland gegen die USA. Damit ist das DEB-Team auf noch mehr Schützenhilfe angewiesen. Letzter Gruppengegner ist Großbritannien.
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2: Ich bin Justin Hamm. Die Fußballer des FC Bayern haben den DFB-Pokal gewonnen. 6 Jahre nach dem letzten Triumph durften die Münchner wieder im Olympiastadion von Berlin feiern. Mit 3:0 besiegte der Rekordchampion den Vorjahressieger Stuttgarts. Bayern-Profi Alexander Pavlovic bei Sky.
3: Natürlich habe ich davon immer geträumt und jetzt erlebe ich das jeden Tag, jede Woche, jeden Monat. Und heute habe ich den Pokal das erste Mal gewonnen und ist ein unbeschreibliches Gefühl und viel besser als in den Träumen.
2: Mann des Abends war einmal mehr Harry Kane, der alle 3 Tore für die Bayern erzielte. Im Krieg zwischen den USA und dem Iran nähern sich die beiden Seiten offenbar an. Das iranische Außenministerium spricht von kleiner werdenden Differenzen, US-Außenminister Rubio von einigen Fortschritten, die es gegeben habe. Wie 2 Regierungsvertreter aus der Nahostregion und ein westlicher Diplomat erklärten, stehen beide Länder angeblich kurz davor, sich auf eine Absichtserklärung für ein Kriegsende zu verständigen. Nach dem Großbrand in einer Nürnberger Schulturnhalle gibt es Kritik an Schaulustigen. Helfern zufolge kamen während des Feuers Menschen teilweise mit kleinen Kindern zur Einsatzstelle und standen im Rauch. Das sei extrem gefährlich und blockiere Zufahrtswege, heißt es von Hilfsorganisationen. Sie rufen dazu auf, nicht aus Neugier oder Sensationslust zu Einsatzstellen zu gehen. Der Großbrand ist seit dem Mittag gelöscht. Die Ursache ist immer noch unklar. Die deutsche

0: Die Eishockeymannschaft hat bei der WM den zweiten Sieg eingefahren. Die Chancen auf den Viertelfinaleinzug in der Schweiz sind aber trotz des 6:2-Erfolges gegen Österreich geschwunden. Parallel gewann Konkurrent Lettland gegen die USA. Damit ist das DEB-Team auf noch mehr Schützenhilfe angewiesen. Letzter Gruppengegner ist Großbritannien.
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1: Ich bin Justin Hamm. Der FC Bayern München hat zum 21. Mal den Fußball-DFB-Pokal gewonnen und eine lange Durststrecke beendet. Mit 3:0 besiegte der Rekordchampion im Finale von Berlin den Vorjahressieger Stuttgart. Sturmstar Harry Kane schnürte in der zweiten Halbzeit einen lupenreinen Hattrick, alle drei Tore. Der unterlegene Stuttgart-Stürmer Dennis Undaff nach dem Spiel bei Sky.
2: Trotzdem muss ich sagen, überwiegt das Positive. Wir haben es wieder geschafft, hierher zu kommen, haben uns trotzdem für die Champions League qualifiziert. Ich glaube, wir können stolz auf uns sein. Natürlich wären wir gerne da. Aber das gehört dazu. Wir haben jetzt gegen die beste Mannschaft in Deutschland gespielt, haben lange gut mitgehalten und wie gesagt, hat nur ein bisschen gefehlt.
1: Die Bayern feiern den ersten Pokaltriumph seit 2020. Demokratie lebt von Menschen, die mitmachen, heißt es von Bundespräsident Steinmeier. Zum 77. Geburtstag des Grundgesetzes hatte er für gestern den ersten deutschlandweiten Mitmachtag ausgerufen. Künftig soll es jährlich am 23. Mai Angebote von zum Beispiel Vereinen und Kommunen geben, um für das Ehrenamt zu werben. In rund 20 Städten haben viele Menschen den Geburtstag auch genutzt, um für ein AfD-Verbot auf die Straße zu gehen. Zum ersten Mal ist in Tschechien der Sudetendeutschen Tag abgehalten worden. Rund 1300 Teilnehmende aus Deutschland und Tschechien gedachten der Vertriebenen nach dem Zweiten Weltkrieg. Der Versöhnungsmarsch folgte in umgekehrter Richtung dem sogenannten Brünner Todesmarsch von 1945. Damals waren etwa 27.000 deutschsprachige Bewohner zur österreichischen Grenze getrieben worden. Mehrere tausend Menschen kamen ums Leben. Die Filmfestspiele von Cannes sind mit der Verleihung der berüchtigten Goldenen Palme zu Ende gegangen. Der Preis ging dieses Jahr an den rumänischen Regisseur Cristian Mungiu für seinen Film Fjord. Die Hauptrollen wurden von Marvel-Star Sebastian Stan und Renate Reinzweig gespielt. Die Goldene Palme gilt neben dem Oscar und dem Golden Globe als eine der prestigeträchtigsten Auszeichnungen der Filmwelt.
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2: Ich bin Justin Hamm. Der FC Bayern München hat zum 21. Mal den Fußball-DFB-Pokal gewonnen und eine lange Durststrecke beendet. Mit 3:0 besiegte der Rekordchampion im Finale von Berlin den Vorjahressieger Stuttgart. Sturmstar Harry Kane schnürte in der zweiten Halbzeit einen lupenreinen Hattrick, alle drei Tore. Der unterlegene Stuttgart-Stürmer Dennis Undaff nach dem Spiel bei Sky.
3: Trotzdem muss ich sagen, überwiegt das Positive. Wir haben es wieder geschafft, hierher zu kommen, haben uns trotzdem für die Champions League qualifiziert. Ich glaube, wir können stolz auf uns sein. Natürlich wären wir gerne da. Aber das gehört dazu. Wir haben jetzt gegen die beste Mannschaft in Deutschland gespielt, haben lange gut mitgehalten und wie gesagt, hat nur ein bisschen gefehlt.
2: Die Bayern feiern den ersten Pokaltriumph seit 2020. Demokratie lebt von Menschen, die mitmachen, heißt es von Bundespräsident Steinmeier. Zum 77. Geburtstag des Grundgesetzes hatte er für

0: gestern den ersten deutschlandweiten Mitmachtag ausgerufen. Künftig soll es jährlich am 23. Mai Angebote von zum Beispiel Vereinen und Kommunen geben, um für das Ehrenamt zu werben. In rund 20 Städten haben viele Menschen den Geburtstag auch genutzt, um für ein AfD-Verbot auf die Straße zu gehen. Zum ersten Mal ist in Tschechien der Sudetendeutschen Tag abgehalten worden. Rund 1300 Teilnehmende aus Deutschland und Tschechien gedachten der Vertriebenen nach dem Zweiten Weltkrieg. Der Versöhnungsmarsch folgte in umgekehrter Richtung dem sogenannten Brünner Todesmarsch von 1945. Damals waren etwa 27.000 deutschsprachige Bewohner zur österreichischen Grenze getrieben worden. Mehrere tausend Menschen kamen ums Leben. Die Filmfestspiele von Cannes sind mit der Verleihung der berüchtigten Goldenen Palme zu Ende gegangen. Der Preis ging dieses Jahr an den rumänischen Regisseur Cristian Mungiu für seinen Film Fjord. Die Hauptrollen wurden von Marvel-Star Sebastian Stan und Renate Reinsweg gespielt. Die Goldene Palme gilt neben dem Oscar und dem Golden Globe als eine der prestigeträchtigsten Auszeichnungen der Filmwelt.
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